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2: Herzlich willkommen zu einer neuen Ausgabe der Sendung Italo Disco is back, hier auf deinem Lieblingsradio. Heute habe ich ausschließlich Klassiker mitgebracht, die ich aus dem Archiv rausgeholt habe. Und wir wollen auch gleich starten mit den ersten zwei Titeln. P. Leon mit Kings of the Night und Christina mit Arabian Dance.

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1: Eine Woche ist wieder vorbei, von der letzten Italo Disco is back Sendung bis zur heutigen. Ja, wo wir letzte Woche noch das ein oder andere an neuen Titeln gespielt haben, gibt's heute ausschließlich die Klassiker. Auch habe ich mal ein bisschen dabei geschaut, zwar auch ein paar Bekannte mit dabei zu haben an Interpreten, aber die Titel sind nicht vielleicht jedem so geläufig. Aber ich kann es euch versichern, alles Italo-Titel aus den 80ern. Ja, wir haben zwei Titel schon gehört und haben die nächsten zwei aufliegen. Charlie mit I Can't Love und hinterher Marzio Dance mit dem Titel You Can Do It.

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1: Der ein oder andere fragt sich vielleicht, mein Gott, so einen schönen Titel, kann man die noch irgendwo kaufen? Ja, es gibt da auch noch Plattenbörsen, natürlich, da kann man auch noch die Original-Vinyl ergattern, wenn man Glück hat oder das eine oder andere an CDs. Da gab es ja auch ganz viele CD-Reihen, gerade aus der Syx-3er Italo Disco Collection, da gibt es die ein oder anderen CDs, Zweier- oder Dreier-CDs und ja, aber auch neuere Sachen kann man natürlich kaufen, ob auf Vinyl oder als CD oder vielleicht ganz als MP3, auch das gibt es ja heute, dass man die Sachen dann direkt kaufen kann und dann werden einen die Titel nur noch digital zur Verfügung gestellt. Auch das gibt es. Ja, die Zeit geht immer weiter. Aber so richtig, die eingefleischten Italo-Fans wollen ja gerne eine Vinyl in der Hand haben. Ist auch schon was anderes, wenn man so eine Scheibe auspackt aus dem Cover, dann rauflegt, vorher erstmal noch schön ein bisschen entstaubt, dann den Tonarm drauflegt oder wenn man schon einen moderneren Turntable hat oder einen Plattenspieler, wie es klassisch auch heißt, dann noch den Arm selbst drauflegt oder automatisch, nicht? Per Knopfdruck und dann läuft er automatisch drauf. All das sind doch schöne Sachen. Und dann die Klänge. Ist doch einfach prima. Ja, wir hören jetzt wieder zwei von den schönen Sachen aus den 80ern. Kingy Go mit You, You, You. Und dann haben wir noch hinterher Mark Farina mit Take Your Time.

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1: Und weil wir gerade bei den Platten waren, eins der größten Häuser mit den Italo Disco Sachen war ja damals schon Bernhard Mikulski, heute nur noch als Sixt Music bekannt. Und Sixt Music hat ja verschiedene Rubriken, was in diesem Label da verbunden sind. Unter anderem natürlich auch Italo-Disco-Sachen. Und einfach mal draufschauen auf der Seite. Die legen auch mal neue Scheiben auf. Da sind dann die alten Titel noch mit drauf und manchmal auch noch dazu neuere Remixe, die da hinten mit draufgesetzt werden als Vinylscheibe, ja, oder dann vielleicht auch als CD. Also all das kann es dort geben. Man muss natürlich das ein oder andere Kleingeld mitbringen. Es ist nicht immer preisgünstig, aber ja, wer gerne Vinylplatten haben möchte und die Originale nicht mehr findet oder weil sie wirklich so schwer gibt, der kann vielleicht dann eine neu aufgelegte Platte von dem Interpreten sich kaufen und kriegt dazu noch zwei, drei Remixe neuerer Art hinten drauf. Ja, keine Remixe der neueren Art haben wir jetzt aufliegen, nämlich wir haben wieder die Klassiker aufliegen. Ken Laszlo, natürlich, kennen wir alle mit SOS. Und danach haben wir dann auch gleich Musik noch von Chantal und Martinelli. Die sage ich aber euch nicht nach dem Titel von Ken Laszlo an.

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1: Ja, Ken Laszlo, Hey Hey Guy, das war ja einer seiner größten Hits. Oder 1, 2, 3, 4, 5, 6, 8. Oder auch Tonight, das sind so ja die Klassiker schlechthin. Aber auch der Titel SOS konnte man damals auch das ein oder andere Mal hören. Ja, ich habe es schon gesagt, Chantal und Martinelli haben wir jetzt gleich aufliegen, denn die erste Stunde neigt sich auch bald dem Ende entgegen. Ein bisschen Zeit haben wir noch. Ja, ich habe es schon auf der Studiouhr gesehen, aber Chantal haben wir jetzt aufliegen mit Rocket und Martinelli mit der Lovers Forever. Beide Titel jetzt hintereinander weg. Baby.

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2: Italo Disco ist back hier bei deinem Lieblingsradio. Jede Woche neu. Und natürlich auch, wenn mal der Moderator ausfallen sollte, ob durch Krankheit oder durch Urlaub, es wird immer eine Sendung für dich hier geben. Ja, die Sendung hat ja noch mindestens eine Stunde, ja. Jetzt haben wir aber noch einen Titel, den ich euch spielen möchte in dieser ersten Stunde, nämlich Copyright, ja, so heißt die Formation oder das Projekt, mit Boomerang Tonight. Und wir hören uns gleich wieder in der zweiten Stunde.

0: Hallo, dies ist die Mailbox des aktuellen Moderators. Leider befindet sich dieser gerade in der Kaffeeküche und kann daher an aktueller Stelle nichts sagen. Wir spielen daher einfach weiter Musik. Vielen Dank fürs Zuhören und bis gleich.
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2: Und damit sind wir in der zweiten Stunde in dieser heutigen Ausgabe Italo Disco is back. Numero 22. Auch in dieser Stunde natürlich wieder Klassiker und am Ende der Sendung gibt's natürlich wieder einen Mix. Heute den Italo Boot Mix Volume 1. Jetzt haben wir aber erstmal aufliegen Annabelle mit dem Titel In Your Arms und Spanja mit Easy Lady.

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1: Jetzt habe ich eine Vinyl aufliegen von Moments mit dem Titel The Station.

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1: Ja, bevor hier gleich die Reinemar-Frau das Studio durchwischt. Ja gut, ich habe sie noch draußen gehalten, vorm Studio. Sie hatte das mal noch ein bisschen in den Studiogängen zu tun. Denn wir haben ja noch ein bisschen Musik. Nämlich jetzt Den Herro mit Tell Me Why und Mona Lisa mit Angel of Love.

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Ja, und damit kommen wir gleich zum Italo Bootmix Volume 1. Zuvor haben wir noch einen Titel, ja, den kriegt man noch unter Mike Rogers mit Happy Moon.

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1: Und nun ist es wieder Zeit geworden, langsam Tschüss zu sagen aus dieser heutigen Ausgabe. Ich bedanke mich schon mal fürs Einschalten und fürs Zuhören und wünsche euch jetzt noch viel Spaß mit eurem Lieblingssender. Hier aus Italo Disco is back verabschieden wir uns mit Italo Bootmix Volume 1.

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Das hat ja gut angefangen. Die dienstälteste Rockband der Welt. Von 1966 hörten wir The Lords und Have a Drink on Me. Ja, hier ist Gotha Music Extra. Und heute gibt's Songs über Sommer, Sonne und Drinks aller Art. Und dann haben wir auch noch einen. Tequila.

Tequila. Und den schlucken wir ganz schnell. Und es gibt schöne Sommermusik mit dem Kingston Sound System. Neue Version von Higher Love. Und es singt der Erfinder Steve Winwood.

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1: Tja, trinken nicht vergessen. Sailor bietet an. A Glass of Champagne von 1975, dieser Song. 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

0: 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Heartache Number 9.
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Musik, die Laune macht, Musik für den Sommer. Now That We Found Love, im Original 1973, von den OJs aufgenommen, 1978 von der Reggae-Band Third World gecovert und 1991 sehr erfolgreich von Heavy D and the Boys interpretiert. Ja, das haben wir gerade gehört. Zu Hardy Schwetterkomba, ein deutscher Musiker und Schauspieler unter dem Künstlernamen Christian Steffen, ist er als Entertainer tätig und lebt in Osnabrück. Er hat Abspannmusik für einige Eberhofer-Krimis gemacht. Habt ihr vielleicht schon mal gehört. Außerdem ist ja mal wieder ein Trinkfällig. Und wenn es nur eine Flasche Bier ist.

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1: Ja, und Bier ist nicht nur für Menschen, auch für Pferde ist der Gerstensaft gut sein. Jedenfalls behaupten das Toby Keith und Willie Nelson. Schöner Song, der heißt Beer for My Horses.

Toby Keith und Willie Nelson. Robert Holmes, eigentlich David Goldstein, ist amerikanisch-britischer Komponist, Liedermacher und Autor. Besonders bekannt ist sein Hit Escape, später mit The Pina Colada Song, untertitelt aus dem Jahr 1979.

0: Der Song Tennessee Whiskey stammt ursprünglich von den Songwritern Dean Dillon und Linda Hargrove. Chris Stapleton machte ihn mit einer Version ab 2015 einem noch breiteren Publikum bekannt. Wir hörten eine schöne Version von Lauda. Lauda, ein Musikprojekt mit der Sängerin Camilla Vitek. Wunderschöner Song, oder? Jetzt Achtung, aufpassen, twisten am Pool. Kann mit zu viel Whisky gefährlich sein. Achtung, Rutschgefahr. Dire Straits.
1: Und

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Was eine Sommerstimmung. Belilia Mchu ist eine südafrikanische Sängerin und Musicaldarstellerin. In Deutschland wurde sie als Hauptdarstellerin in der Hamburger Produktion des Musicals Der König der Löwen bekannt. So, und jetzt gibt's Musik von Toby Keith. US-amerikanischer Country-Sänger und Schauspieler Get My Drink On. Sind wir wieder beim Drinks. Der Song ist aus dem Album Big Dog Daddy von 2007.

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1: Jetzt hatten wir viel Spaß, viel Drinks. Es ist Zeit zum Chill Out. Und da gibt es einen schönen Song von Fanta 4. Wir genießen

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Fanta 4. Ach, ich genieße mit. Sehr schöner Song von denen. Und jetzt gibt's Musik von Barry Manilow. Ein bisschen eine andere Version, wie man kennt. Passt ganz gut, denke ich, mit Sommer, Sonne und Drinksendung. Guter Music Extra. Das war dann auch dann Teil 1.

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1: Ja, Kreuz, Pimpam und Tollerstern. Ja, ist denn schon soweit? 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Hier ist die Sabine. 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

da ist sie, Strahlemann, über das ganze Gesicht. Da, wo es rot leuchten soll, leuchtet es rot. Da, wo es grün leuchten soll, leuchtet es grün. Und der Harald im Hintergrund hat noch nicht geantwortet, aber ich kann es sehen. Wir sind alle beieinander. Freunde, ich freue mich. Kinders, es ist Freitag, es ist Wochenende, es ist Sabines Wochenende und ich kriege mich gar nicht ein. Ihr, wenn mich sehen könntet, ich würde wie ein Honigkuchenpferd auf euch wirken. Ein gut gefüttertes Honigkuchenpferd.

Sabines Wochenende ja eigentlich immer mit so ein bisschen Nervenkitzel vorneweg. Die letzte halbe Stunde habe ich meine Ackerfurche in meinem Wohnzimmer wieder gelaufen, dabei festgestellt, dass das Laminat ein bisschen locker ist. Könnte man auch mal nachbessern. Vielleicht bin aber auch ich schuld, weil ich ja da ständig drumherum laufe. Ich sage ein herzliches Grüß Gott hinaus in das weite an alle angeschlossenen Stationen und deren Hörer. Schön, dass ihr da seid. Sabines Wochenende immer freitags ab 18 Uhr. Das ist unverrückbar. Manches Mal hakt es halt ein bisschen, aber heute wunderbar und traumhaft. Und ich habe einige Geschichten dabei, die das Leben schrieb. Ich habe Musik dabei, die mir in die Finger gefallen ist. Und dies und das und jenes. Und vermutlich auch wieder jede Menge Titel, die ich nicht spielen kann, die ich im Schweiße meines Angesichts herausgesucht habe und dann doch nicht spielen kann, weil ich die Schnatter nicht halten kann. Naja.

der Freitagabend gehört uns die nächsten 4 Stunden lang ohne Nachrichten, ohne Wetter, ohne was noch? Ohne Uhrzeit. Ohne Uhrzeit und wahlweise die meiste Zeit auch ohne KI. Es sei denn, meine Hirnzellen fallen aus, dann muss ich auf irgendwas zurückgreifen. Aber da fällt mir was ein. Da fällt mir sicher was ein. Lasst uns ein bisschen verrückt sein die nächsten 4 Stunden. Die Arbeitswochen sind ja immer irgendwie doof. Manche sind doofer und manche sind an Doofheit nicht zu überbieten. Deshalb treffen wir uns jede Woche hier wieder und hängen 4 Stunden lang miteinander ab. Ich hänge rum, ihr hängt ab und zum Schluss hängen wir auf. So machen wir es. Markus hatte Geburtstag diese Woche.

0: Ich werde auch alles geben, die nächsten 4 Stunden. Ich hoffe nicht, dass mich morgen früh der Kopfschmerz quält, aber ein bisschen verrückt sein, ein Schritt nach dort, ein Schritt nach da, da habe ich doch was. Tim Curry hat uns diese Woche verlassen und dann habe ich mir gedacht, ah ja, den machen wir doch gleich zu Anfang. Ja, freilich, ein Schritt nach rechts, ein Schritt nach links, lasst uns in der Zeit reisen.
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1: Heute Morgen bin ich aufgewacht, um einiges zu spät. Stehe ich so in meiner Küche, sitze mich hin, höre ich eine bekannte Stimme, die mir sehr vertraut vorkommt, denke ich, wie lange hast du geschlafen? Was haben wir für einen Wochentag? Um was geht's hier eigentlich? Muss ich arbeiten? Ja, musste ich.
2: 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Ich geh zum Kühlschrank, sonst komm ich um den Verstand. Ich mach die Tür auf und sieh, der Schrank ist leer.

Da werden schon wieder Bilder von Dominosteinen in diesen WhatsApp-Gruppen ausgetauscht. Liebe Grüße an die Michi, an den Danny, an den Markus, an den Marcel. Ich hoffe, ich habe alle. Es gibt im August keine Dominosteine. Punkt.

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1: Was wäre Sabines Wochenende ohne ein schönes Cover und ohne Rod Stewart? Return to Sender.

Return to Sender Sion. Sion, Sion, was es alles gibt, gell, Harald? So, kommen wir zu der nächsten. Also eigentlich, ja, kommen wir zu Dolly Parton. Dolly Parton hat uns ja diese Woche verlassen, kam in unserem, ja, da gibt es so eine WhatsApp-Gruppe, wer hat es denn reingestellt? Der Jack wieder mal, der Überbringer von schlechten Nachrichten war der Jack wieder mal. Dein Kopf ist sehr gefährdet, junger Mann. Dolly Parton verstorben am 25. August, die ist 19. Januar 1946 geboren. Sie war eine Ikone. Eine Ikone im Country-Bereich. Sie wird vermutlich noch in verschiedenen Sendungen geehrt und ihre ganzen Leistungen und ihre wahnsinnig vielen Titel werden wir hoffentlich alle zu hören bekommen. Ich habe da eine Sendung im Auge. Im rechten und im linken, da warte ich noch. Da warte ich noch auf Rücklauf, Herr Guttner. Auf jeden Fall, sie war eine Tolle. Sie war eine Tolle und die, wenn auf die Bühne gegangen ist, habe ich immer das Gefühl gehabt, die Sonne geht auf. Wirklich. Das ist so eine richtig wahnsinnig süße, tolle Frau gewesen. Mit der kann ich ewig zuhören. Ich habe auch ewig viele Lieder rausgesucht. Die darf ich natürlich jetzt nicht ewig viel spielen. Aber während ich heute Nacht fast Albträume hatte vor dem heutigen Abend, hat Dolly anscheinend ja von Elvis geträumt. Und ich bin mir ganz sicher, die zwei feiern da oben jetzt eine Megaparty.

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Ich träume ja auch so manche Sachen. Elvis ist da selten dabei, aber vielleicht angenehmer. Wären vielleicht angenehmere Träume. Und wenn ich dann aufwache und in der Früh diesen Radio anschalte und der Herr Guttner hier, der Harald, da rauslacht, denke ich so bei mir, ich habe bis Samstag geschlafen, mein Gott. Und von der Firma hat keiner angerufen. Oder ein immer gern genommener, gesehener und gehörter Gast. Er war aber auch toll. Er war so toll.

Jack schreibt gerade, er hätte gerne in der Zeit von Elvis gelebt. Ja, ich auch. Jetzt, Jack, ich weiß es. Also ich will dir jetzt nicht zu nahe treten, aber jetzt mal angenommen. Angenommen, wir hätten beide in dieser Zeit gelebt. Hätte ich mich doch lieber an Elvis orientiert. Sabine, du bist so böse. Ja. Ja. Du darfst auch nicht mehr in die Kirche und du kommst auch nicht in den Himmel. Ja. Ja. Gut. Noch eine Dolly Parton habe ich noch, weil ich so viele von ihr habe. Und einen Tanz, hat sie gesagt, den möchte sie mit uns tanzen. Und zwar den letzten.

Und ich laufe natürlich auch jeden Tag zur Höchstform auf. Höchstform habe ich oftmals schon um 7 in der Früh erreicht und danach baue ich wieder ab. Heute Morgen, nachdem ich mich also in diesen Tag zurechtgefunden habe, 4 Liter Kaffee intus hatte und dann meinen Arbeitsplatz starten wollte, geht nicht. Und dieses geht nicht verfolgt mich ja die letzten Wochen. Diese Technik, die nicht geht, verfolgt mich. Und dann kriege ich ja schon, wenn ich anschalte und sagt, diese Technik geht nicht, kriege ich einen Blutsturz mittlerweile. Wirklich. Rufe ich unsere EDV an und sage, weißt du eigentlich, das geht nicht? Ja, das weiß ich schon. Dann sage ich, ja, warum hast du noch nichts Offizielles rausgegeben? Sagt er zu mir, weil hier ständig Frauen wie du anrufen, die mir sagen, das nicht geht. Danke fürs Gespräch. Das ist doch nicht mal normal. Die sind alle nicht nett zu mir und ich muss dann doch jeden Tag dort wieder hingehen. Warum? Ich bin alt und habe noch zur Rente.

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1: Das Herz ist ein Pendel und es schlägt und schlägt aus. Manchmal ist es auch gut, wenn man ausschlägt. Also einmal ein großes Grüß Gott hinaus. Hab ich den Jack schon begrüßt und den Sascha, meinen Lieblingsschwaben. Den Harald, glaube ich, habe ich schon begrüßt und genervt. Grüße gehen nach Nordenham zum Kai und zur Laura. Dann Markus, die hatte ich schon alle. Da ist der Jack wieder. Der Dieter, hoi, die Katrin ist dabei. Uwe und Susanne, Jürgen und Jessie. Und der größte Schokoladenball in der Ostsee, der Pino ist dabei. Und natürlich der Stefan und Dat Gabi. Ja, so. Haben wir das auch? Dann habe ich ein tolles Lied gefunden von Matthias Schweighöfer, Fliegen. Das fand ich so schön. Da habe ich mir gedacht, das will ich hören.

Normalerweise, wenn ich was zu sagen habe, kommt ja meistens Rapper. Aber heute, das ist so etwas Organisatorisches. So, ich wurde gebeten, ob ich eventuell noch mit darauf hinweisen würde. Würde ich. Mache ich natürlich. Noch mit darauf hinweisen, dass sich im Laut-FM-Stationsnetzwerk

Jetzt muss ich natürlich. Es ist ja kurz vor Weihnachten, gell? In nicht mal noch 4 Wochen ist, 4, 3, oh mein Gott, Baumeister. 4 Monaten ist Weihnachten. Ich bin schon ganz aufgeregt. Aus verschiedenen Gründen. Zum einen besteht ja immer noch die Wahrscheinlichkeit, dass ich diesen Stick mit den Weihnachtsliedern finde. Die besteht noch. Ich habe noch Zeit. Und zum anderen wurde ich ja schon wieder mehrfach herausgefordert vom Harald wegen dieser, wegen diesem, er kennt mein Weihnachtskostüm. Er weiß, dass ich normalerweise im Elchgeweih an Weihnachten moderiere. Ich weiß nicht, wo er das immer alles her weiß. Ich weiß es wirklich nicht. Allerdings weiß ich von ihm auch, dass er diesen schicken, tollen Elchpullover hat von, ihr wisst es schon, von diesem Film. Da, oder auch, kennt ihr das Video mit dem, mit Nicole Kidman und wie heißt er denn? Naja, er. Something stupid. Da hat er doch auch so einen schönen Elchpullover an. Das ist im Haralds Outfit zu Weihnachten. Und dann haben wir beschlossen, ich erinnere daran nochmal sehr gerne an dieser Stelle, genau hier. Es gibt eine gemeinsame Sendung, Harald Kutschner und meine Wenigkeit, eine Stunde Weihnachten mit allen Versionen von Last Christmas, die wir kennen. Vereinzelt werden wir vielleicht auch mitsingen, mitwippen, mittanzen, man kann es so nicht sagen. Auf jeden Fall auf die Schenkel klatschen. Wir suchen noch den geeigneten Sendeplatz. Der 24.12. wäre vielleicht ganz gut so, während Bescherung ist. Nein, wir suchen noch den geeigneten Sendeplatz. Der Harald ist schon ganz fiebrig. Ich sag's euch, wie es ist mit ihm. Der freut sich wie ein Schnitzel. Wie ein Schnitzel aus seiner Farm. Sabine, spiel Musik und halt die Klappe. Aber wirklich dran denken. Ich erinnere bei Zeiten daran. Micha wieder. Fällt er mir ins Wort.

0: Hallo? Sabine?
1: Ja, ja, ist im Radio.
2: Ist im Radio. Ich bei myself, wer hat sich denn da dazugeschalten? Der Gig, der Thorsten, von wegen Dominosteine. Du, das ist ein Schweinebraten, was du mir da zeigst. Aber sowas würde ich auch nehmen.

Da schlägt er die Hände vor dem Kopf zusammen, dieser Herr Markus, nachdem ich ihm gesagt habe, mein 12. Vorname ist Olle Petze. 12 Vornamen, mein, da ist zu viel. Nee, da gibt es ganz schicke Bezeichnungen für mich. Die willst du alle gar nicht wissen. Und übrigens, keine Sprachnachrichten während der Sendung, Markus.

Ich kann es nicht für mich behalten, weil ich habe jetzt im Hintergrund so lachen müssen. Ich kann fast, eigentlich kann ich nicht reden vor Lachen, aber es muss raus. Dieser Markus, also ich erzähle euch die Geschichte. Ich weiß ein Geheimnis. Es ist bei mir gut aufgehoben. Aber habe ich, Markus meinte, ich möge schweigen. Sage ich so, ich bin korrupt. Gegen Übergabe von Nahrungsmitteln wäre ich bereit zu schweigen, was ich nicht dazu geschrieben habe. Lediglich für die Zeit, für die Dauer, bis ich fertig bin mit diesem Essen. Gut, schickt er mir ein Foto in dieses WhatsApp von einem Dominostein. Ich fall vom Stuhl. Von einem Dominostein. Und da hat er drunter geschrieben, Sabine, fürs Schweigen. Ich sag's euch, ich musste diese Woche schon mal so lachen. Warum? Weil mein Lieblingsschwabe, der Sascha, mich zum Lachen gebracht hat und da bin ich vom Stuhl gefallen. Den habe ich ja letzte Woche, glaube ich, ein bisschen geoutet. Indem dass ich seine Sprachnachrichten, die er ständig während der Sendung schickt, obwohl er weiß, er soll es nicht, rausgeschickt habe. Hier so für euch zum Hören. Und seitdem, wenn er irgendwie mit uns kommuniziert, kommt zu jeder Sprachnachricht der Anhang. Diese Sprachnachricht ist nicht für den Stream erlaubt und nicht geeignet und bla bla bla. Bei jeder. Und jedes Mal, wenn er sagt, falle ich hier fast um vor Lachen. Ja, das wollte ich euch erzählen. Es ist im Hintergrund bei uns Freizeitmoderatoren schon sehr lustig, wenn wir auch oftmals als gelangweilte Plaudergruppe gelten.

So, das war mal ein Ausflug in was Altes. Ich habe schon noch was. Ich muss jetzt einen nach da oben hinauf in dieses Berlin an den Fuß der Ahrensfelder Berge schicken. Das muss ich tun, sonst werde ich weiß es nicht, enterbt? Ja, keine Ahnung, irgendetwas wird man sich sicherlich einfallen lassen, wenn ich das jetzt nicht mache. Den hatte ich für letzte Woche vorgesehen. Dann musste er leider weichen. Dann habe ich ihn in die Resterliste gepackt und dann dachte ich so bei mir, na, der Micha wird sich bestimmt riesig freuen, wenn ich den jetzt da noch mal spiele. Und nachdem ich ja immer noch zu Kreuze kriege, weil ich halt so ein wenig temperamentvollen Ausbruch hatte. Micha, der hier, der ist für dich.

So, und dann begrüße ich mal alle, die sich vielleicht etwas später dazugeschalten haben. Und die, die jetzt natürlich später erst dazugeschalten haben, die wissen es ja gar nicht, vielleicht eventuell, dass Dolly Parton nicht mehr unter uns ist. Und deshalb habe ich hier nochmal einen mitgebracht, als Erinnerung an diese wunderbare Frau mit dieser einzigartigen Stimme.

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Ihr wisst ja, während der Sendung bekomme ich ja da immer so entweder Bestechungsversuche zugeschickt in Form von Bildern. Lauter nur Bilder. Wenn das mal in Naturalien hier ankäme, wäre das wirklich toll. Entweder jetzt hier Dominosteine oder Schweinebraten in Form von Dominosteinen, Zwiebli-Ringel, ach, wie die auch immer heißen, dann aus Niederbayern schreibt der Matthias Brutzeit mit Sabine, davon habe ich ja nichts. Ich habe davon nichts. Ich muss ja immer Self-Service machen, gell? Ihr kennt doch alle diese Tiere aus dem Fernsehen, die immer sofort Alarm schlagen, wenn irgendwas ist. Lassie und so. Lassie hat ja die Welt gerettet, lief so lang, bis ihr irgendwer gefolgt ist. Ihr wisst schon, also die Alten von uns wissen Lassie. So, ich habe keine Lassie mehr, meine Susi war aber auch nicht so. Da hätte das Haus hier abfackeln können, wäre der Susi wurscht gewesen. Ich habe jetzt diesen Patchwork-Kater und gestern habe ich Würstel gemacht. Ich erzähle es euch. Es ist ja nicht so, dass ich nicht kochen kann. Es ist einfach nur so, glaube ich, dass mein Kopf einfach so ein bisschen voll ist. Sagen wir mal voll. Ich also mir gedacht, ui, kaufe ich mir diese Würstel und die mache ich mir am Abend. Topf, Wasser, Würstel. Bis dahin der Plan richtig gut. Gleichzeitig die Spülmaschine eingeschaltet. Der Plan immer noch sehr gut. Dann hier mich hier hinher zurückgezogen. Und an der Musik rumgebastelt. Dann höre ich so zwischendrin immer mal so Geräusche. Denk, ah ja, die Spülmaschine. Denkst da nichts dabei. Dann, irgendwann hat's mich hier gerissen. Das sagt man so in Bayern, das kann ich jetzt nicht übersetzen. Es hat mich hier gerissen. Ich einen Riesenschrei getan. Denk so, ah, die Würstel. Ras in die Küche. Alles voll Rauch. Alles voll Rauch. Der Kater liegt mittendrin, alle Viere von sich gestreckt, gibt keinen Mucks von sich, dass er mich gerettet hätte oder so. Die Würstel waren das Beste. Die Würstel waren das Beste, war natürlich kein Tropfen Wasser mehr in diesem Topf. Dieser Topf steht jetzt auch übrigens zur Abholung bereit. Wer ihn gerne möchte, als Museumsstück. Sie waren auch gebraten dann zu diesem Zeitpunkt. Folgt mir für weitere Kochtipps.

0: Der war cool, oder?
1: Den haben wir schon ganz lange nicht mehr gehört. Und genauso auch den nächsten, den habe ich diese Woche in einer dieser tollen Radiosendungen gehört, die eventuell bei euch auch gelaufen ist. Wenn nicht, habt ja ihr ein Glück. Ihr habt ja so ein Glück, dass ich den jetzt hier dabei habe. Nämlich, also den habe ich wirklich. Den habt ihr sofort im Ohr, aber ich habe den schon 1200 Jahre nicht mehr gehört. Dafür jetzt Supertramp.
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Ach, so ein schönes Liedchen, so ein schönes Liedchen und schon so lange auch nicht mehr gehört. Jetzt habe ich da mal ein, ja, was habe ich denn hier noch? Oh, da habe ich noch nimmer viel und dann ist die erste Halbzeit schon durch. Kochen werde ich heute nicht mehr, meine Küche verträgt es noch nicht.

So, dann haben wir die auch mal durch. Ich sage es euch, was im Hintergrund immer so geschrieben wird, da geht es jetzt unter anderem um Artikel. Nicht Artikel, die ihr kaufen könnt, sondern Artikel. Der, die, das. Der, die, das. Man sagt ja immer dann so, also es gibt ja diese beiden Parteien. Die einen sagen, die Frau ist an allem schuld und die anderen sagen, nee, das liegt schon an der Mann. Genauso ist es mit die Technik und der PC. Es wird ja da immer irgendwie, wenn irgendwas nicht funktioniert, sagen die Leute ja gerne, es ist die. Nein, ich kann es bestätigen, ich habe die ganze Woche gegrübelt, wenig geschlafen, viel gebastelt, rumgestöpselt, mit Technikabteilung eines großen Dingsbums da, wie heißen die, die halt diese Geräte hier verkaufen, telefoniert. Ich habe jetzt zwei von diesen Geräten. Deal. Es ist der. Alles, wo da dahinter steckt, ist immerhin dann der Programmierer. Und der Windows. Ich bin ja der Meinung, nach dieser Woche, dass es irgendwo im Weltall sitzt einer, das habe ich schon kürzlich zu jemandem gesagt, da sitzt einer irgendwo im Weltall, der Mr. Windows. Und der zieht so an den Fäden, gell? Dann schickt er mal ein Update, macht alles durcheinander. Und dann denkt er sich, ach, jetzt läuft hier gerade alles, da könnte ich doch mal noch mal einen neuen Trick versuchen. Und dann sitzt er da oben, wenn wir hier alle rotieren, schlägt sich auf die Schenkel und sagt, gutes Klopfen, der Herr Windows im Weltall, wenn ich den zu fassen kriege.

So, ihr Lieben, wer jetzt drauf gewartet hat, dass Ben E. King hier singt, ja, der wurde enttäuscht. Mal eine andere Variante für den Mitteldingsbums, wie heißt's denn? Halbzeit-Cut. Fällt mir das Wort nicht mehr ein, ha? Wie war das heute Morgen? Sprachfindungsstörungen? Nein, Worterkennungsstörungen.

Und für alle, die jetzt dann gleich weg sind, weil sie abgeschalten werden, das war wirklich wieder sehr schön mit euch, den Stationsbetreibern, dass ihr dabei wart. Und natürlich in allererster Linie mit euren Hörern. Ich würde mich freuen, wenn die nächste Woche auch wieder einschalten. Und die, die jetzt scheiden, ich sag's euch schon gleich, nächste Woche wieder ab 6. Ich bin da. Ich würde mich auf euch freuen. Alle anderen genießen die letzten Klänge von diesem Stand by Me. Wir gehen in die zweite Halbzeit, zweite Runde, zweite Runde. Schnallt euch an.

Zweite Runde, zweite Halbzeit, Sabines Wochenende. Schön an all die Neuen, die jetzt dazugekommen sind. Kann losgehen, ich bin dabei.

0: 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Ich hoffe, ihr habt heute Abend nichts mehr vor. Draußen ist das Wetter. Also bei uns in Bayern hier zum Beispiel ist das Wetter nicht wirklich gut. An der Ostsee wird noch irgendwie gegrillt. Ein totes Tier. Hoi! Da wäre ich gern dabei. Und ich würde mich hinsetzen, ganz still sein und erst wieder aufstehen, wenn alles aufgegessen ist. Sabine ist ein kleiner Vielfraß. Ja, das habt ihr verpasst in den ersten 2 Stunden. Da wurden meine Vornamen benannt, also Teile davon. Ich habe 12. Das war nämlich so, als ich auf die Welt kam, als ich da geboren wurde, da saß man vor diesem Heuferl da, was ich da damals war, auch heute noch, aber anderes Thema. Und dann wusste man nicht so recht, wie soll man das wohl nennen? Das. Betonung lag auf das. Und dann haben sie überlegt und ja, von Vielfraß bis Mimimi und Ranzebär und keine Ahnung was, ist man dann irgendwann bei Sabine gelandet. So war die Entstehungsgeschichte meiner 12 Vornamen. Irgendwer hat es mir gut gemeint, hat mir auch noch einen zweiten Frauenvornamen gegeben. Ja, weiß nicht, ob das eine gute Idee war. Ganz egal, Marina Max habe ich hier liegen, die wartet auf euch und die will von euch wissen, wenn ihr heute Abend noch was vorhabt, was macht's? Wahrheit oder Pflicht?
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ach, es geht doch nichts über einen schönen Schlager, wo man dann so ein bisschen eins, zwei Stepp, so ein bisschen einen Fox tanzen kann. Gut, jetzt werden wir aber irgendwie wechseln müssen. Wir müssen wechseln, ja. Man soll es ja nicht übertreiben mit den einzelnen Dingen. Ich weiß nicht, ob ihr die kennt. Auf jeden Fall ist es ein Cover von einem, da wird ihr gleich drauf kommen, den habt ihr auch sofort in den Ohren. Grant and Forsyth. Die covern gerne verschiedene Künstler. Und hier Shania Twain.

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1: 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Hier in der Coverversion von Miss Shania Twain. Die wiederum ist ja aus Kanada. 61 Jahre. Und wann hat sie Geburtstag? Na, heute. Als ob ich das nicht wüsste. Als ob ich das nicht wüsste. Und natürlich darf sie ihr selbst hier auftreten. Bei Sabines Wochenende. Shania Twain. 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Ich niemals. 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

Um ein Vielfaches jünger ist die nächste, die Leanne Rimes, hatte aber auch Geburtstag, nämlich, also nicht, hatte nicht, sondern, also hat, Baumeister. Nochmal von vorn. Um ein Vielfaches jünger ist die nächste Künstlerin Leanne Rimes. Sie hat nämlich genauso wie Janaya heute Geburtstag. 44 Linze zählt sie. Und natürlich, auch sie singt. Das ist jetzt nochmal so eine Country-Runde, weil ich finde Country einfach wirklich schön. Und für einen Freitagabend, nachdem die ganze Woche war, ist Country etwas, was mich auf den Boden zurückbringt. Ihr dürft mit mir auf diesem Boden weilen. Jeden Freitag. Sabines Wochenende. Immer ab 18 Uhr. Für alle, die das noch nicht wissen. Micha, was ist eigentlich mit dir? Hast du Wochenende? Warum sprichst du nicht? Warum sagst du das nicht? Warum muss ich das alles selber sagen? Ja, ich glaube, der glänzt durch Abwesenheit. Na, wenn das auch geht,

Wenn wir gerade schon so bei den Geburtstagen sind, das könnte ich auch mal wieder machen, oder? Die vorlesen. Unter anderem hatte diese Woche Debbie Peterson, die kennt ihr von den Bengals. Dann, wer hatte den noch? Hört sie mich wieder blättern. Vicky Leandros, Edwin Collins, Vincent Gross, Jimmy Jamieson von Survivor. Sabine, hast du da auch was dabei davon? Ha, lasst euch überraschen. Achim Petri, Ellen Walker, Elvis Costello, von Kiss, dieser Gene Simmons hatte auch. Die haben wir schon gehört. Für alle, die jetzt erst eingeschaltet haben, Pech. Dann Jet Black von den Stranglers, die hatten wir auch schon. Dagmar Koller. Lasst euch überraschen. Nein. Markus hatten wir schon. Shania Twain, Lee Ann Rimes. Und wisst ihr, wer am 25. Geburtstag hatte? Am 25. hatte die liebe Katrin Geburtstag. Die liebe Katrin aus der Schweiz, die entweder mit ihrem Auto spazieren fährt, während meine Sendung läuft, oder so wie heute völlig erschöpft zu Hause sitzt, weil sie mitten im Umzug sind und. Du Katrin, nochmal hier, alles Liebe, alles Gute, nachträglich dir zum Geburtstag. Und weißt du, wer mit dir hatte? An diesem Tag unter anderem eine ganz tolle Frau mit einer ebenso tollen Stimme. Amy MacDonald.

Das ist doch ein Stimmchen, oder? Habe ich euch zu viel versprochen? Natürlich nicht. Und während die einen am 25. Geburtstag feiern, haben die anderen an diesem Tag, hier brummt's, haben andere an diesem Tag die Welt verlassen. Für alle, die jetzt erst um 8 eingeschalten wurden, zugeschalten wurden zu Sabines Wochenende, obwohl das ja schon ab 18 Uhr läuft. Ja, Dolly Parton, Long As I Can See The Light. Das ist eine ganz, ganz tolle Nummer.

0: aus der Kategorie, Sabine, hast du nicht mal was Altes außer dir selbst?
1: Doch, habe ich. Da habe ich jede Menge davon. Ach, das ist ja sogar all die Sendungen geben. Ich sag's nur so. Habe ich vorhin vor der Sendung in den Nachrichten gehört, haben sie anscheinend irgend so eine Studie gemacht. Hätten sie nicht machen müssen, diese Kapazitäten hätten sie sich schenken können, wenn sie mich gefragt hätten. Mich fragt einfach keiner. Mir geht's langsam, ich komme immer mehr an die Weisheit ran. Mir geht's wie meiner Oma. Mich fragt einfach keiner. Und was ich sage, wird ignoriert. Und hinterher heißt es dann, na, wer hat wohl recht gehabt? Also, nur so am Rande erwähnt. Aber Fakt ist, habe ich vorhin vor der Sendung gehört, 2 von 3 Befragten können keinen Falk Straßenkarten, Dingsbums, ihr wisst schon, dieses kleine Ärgerding, also die Alten wiederum, die kennen es, das kleine Ärgerding zum Falten, wenn man das im Auto ausgebreitet hat, weil man den Weg gesucht hat, war das ganze Auto gefüllt. Da konnte man auch nicht mehr Auto fahren. Aber wenn man dann den Punkt gefunden hat, wo man sich befunden hat, hat man ganz sicher auch dahin gefunden, wo man hin wollte. 2 von 3 Befragten geben sogar zu, dass sie aufgeschmissen wären, wenn sie damit irgendwie von A nach B sich navigieren müssten. Sie sind abhängig von irgendwelchen Navigations-Apps. Das sage ich doch schon die ganze Zeit. Sag ich doch, nehmt ihnen die Handys, dreht sie 2-mal im Kreis und stellt sie in den Wald. Die finden nie wieder heim. Nie wieder. Ihr müsst sie nicht mehr in den Wald stellen, in irgendwo downtown. Die wissen nicht, wo sie sind. Warum nicht? Na, weil sie immer auf ihr Handy schauen. Ja, es ist so. Traurig, aber wahr. Die Nielsen Brothers.

Das geht nie vorbei und alles, was nie vorbeigeht, muss ja irgendwie dann gut werden. Wenn es nicht vorbeigeht, muss es gut werden, weil das ist halt das Gesetz des Lebens. Ich kann euch ja noch schicke Sachen erzählen. Das, wenn ich euch erzähle, da werdet ihr wahnsinnig. Aber ich hänge ja schon wieder hier mit der Zeit hinten noch. Mein Gott, na. Gut, so sagt man das in Niederbayern. Mhm. Oh, falsches Knöpfchen gedrückt. Ja, da war es wieder. Wie lange hat sie durchgehalten? Na ja, doch sehr lang.

0: Es wird alles wieder gut. Was man nicht alles so sagt, gell, wenn man jemanden gern hat oder wenn man verliebt ist, frisch verliebt, da sagt man ja ganz, ganz viele Sachen. Ich sag's euch. Also ich sag's euch nicht, ich bin's ja nicht. Aber wenn, dann ist es so. Man macht ja manchmal wirre Sachen, die aber dann doch Freude machen. Die Black Fös habe ich dabei, die haben da auch so ein Lied gesungen. Das fand ich auch so schnuckelig. Und der Markus hat geschrieben, er stellt sich vor, wie ich so ein Zwiebelringerl, das er mir da geschickt hat, am Finger habe. Dann schreibe ich zurück, Markus, ich habe hier an jedem Finger eins und die futter ich, die knapper ich hier so ab, so während der Sendung. Darum sind die Lieder auch teilweise ein bisschen länger, weil ich halt ein bisschen kauen muss auch.
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doch süß. Das müsst ihr zugeben, dass das süß ist. Wir hatten ja heute, ach, ich quatsch zu viel. Mein Gott, Baumeister. Also gut, dann lasse ich das jetzt weg, weil sonst klappt alles nicht. Ein Lied habe ich hier dabei, Shakira. Das, wenn ich höre. Also es gibt ja so ein paar Lieder, wenn ich die höre, gell? Dann kann ich nicht anders. Da muss ich grinsen. Bei manchen muss ich hüpfen, bei wieder anderen, das wollt ihr nicht wissen. Und hab gute Laune. Und das gehört definitiv dazu. Shakira, ich kann es jetzt wahrscheinlich nicht richtig aussprechen. Das lassen wir jetzt einfach mal laufen. Swing, swing, swing, swing, swing. Und das fängt schon so cool an.

Es wird jetzt gleich die vierte von 4 Stunden Sabines Wochenende starten. Natürlich ganz ohne Zeitangabe, gell? Die vierte von 4 Stunden, wer rechnen kann, ist wie immer klar im Vorteil. Und immer zu dieser Zeit muss ich sagen, du Jack, war nett mit dir. Das war jetzt wirklich richtig nett mit dir, wenn du auch anfangs wirklich sehr frech warst. Aber wir üben das noch. Bis zur nächsten Woche. Have a nice weekend.

singen kann sie auch nicht. Was kann sie eigentlich? Ja, essen, essen und schlafen, das kann sie am allerbesten. Und irgendwie die Leute irgendwie, ärgern. Hatte ich diese Woche einen am Telefon, also den Sohn von dem Mann. Der Sohn von dem Mann hat gesagt, er muss das jetzt machen für den Papa, weil der Papa wird sonst wahnsinnig. Gut, dass sie bei mir rausgekommen sind. Und dann haben wir so gequatscht über was er halt vorhatte. Und dann mache ich so die Dokumente auf, die er da so geschickt hat, gell? Und dann ist da ein Bild vom Papa drin. Sage ich, ist das ihr Vater auf dem Bild? Ja. Steht da so ein Mann, also keine Ahnung, irgendeiner Stadt an irgendeiner Statue dort, sehr schlaksig, Ü80, wenn ich das mal so sagen darf, Ü80, und dem haben sie ein Radl gestohlen. Hat man ihm sein Fahrrad gestohlen, wo er doch so gerne, er hat sich ja jetzt extra dieses E-Bike gekauft und ist da auch anscheinend irgendwie gut unterwegs. Ich erwähne noch einmal am Rande nur, Ü80. Und dann sage ich so, und der Sohn war auch richtig gut drauf, und dann sage ich, ich möchte irgendwie wissen, was ihr Vater zum Frühstück nimmt, weil das will ich auch haben. Sagt er, 2 Eier. Jeden Tag 2 Eier. Maike, ich will ja nichts sagen. Der trinkt nichts. 2 Eier, nicht zu hart. Und surfen tut er übrigens auch noch. Ich weiß es nicht. Ich werde es mal probieren, einen neuen Selbstversuch starten.

Tja, es ist halt so, gell, wer nicht daheim ist zur rechten Zeit, der kann die Lieder nicht hören. Und der daheim ist zur rechten Zeit, gell, Markus, der kann entweder hören oder lesen oder auf die Uhr schauen. Ach, das sind ja schon drei Sachen auf einmal und das von einem Mann. Na, das geht nun wirklich nicht, nein. Ach ja, das, aber davon mit solchen Sachen werde ich 80.

jetzt wird's spannend, weil jetzt kommen nicht mehr diese Bilder, wo irgendwelche Essenssachen hier gepostet werden, sondern die Michi, die ist irgendwo unterwegs. Wo? In Travemünde. Oh, da gibt es lecker Getränke. Warum bin ich jetzt da auch wieder nicht? Weil ich in Bayern bin. Sabines Wochenende.

die Geschichte der Woche muss ich euch noch erzählen. Die muss ich euch unbedingt erzählen, weil ich bin sehr erschüttert, ich bin durcheinander, ich bin durch den Wind, ich bin völlig eigentlich fertig, was ich wieder gemacht habe. Also ich mache viele, viele lustige, also nicht lustig in dem Moment, aber ich kann oft und viel und gut über mich lachen, weil ich mir halt denke, ja, kann man machen, Sabine. Kann man. Mach so weiter und wir wissen nicht, wo es mit dir hingeht. Also, ich hatte ja so ein bisschen ein technisches Problem, gell, weil meine Gerätschaften hier irgendwie ein Eigenleben entwickelt haben. Die sind die ganze Zeit irgendwie funktioniert und dann, wenn es ans Eingemachte ging, nämlich auf Sendung zu gehen, haben sie gesagt, nö. Und jetzt mag ich nicht. Denke ich so, ich werde wahnsinnig. Ich schmeiß das ganze Gerümpel aus dem Fenster und werde mir eine Buschtrommel zulegen und irgendwie so eine Blechbüchse an zwei Enden, ihr wisst schon, dieser Schnürl dazwischen, und da schicke ich meine Musik durch. Jeder, der zuhören will, muss am anderen Ende der Blechbox sein. So, habe ich natürlich nicht gemacht, sondern gerätselt, gemacht, getan, gegrübelt. Leute, wahnsinnig gemacht, eben schon, wie gesagt, bei diesem Equipment Man House Store, die wirklich sehr, sehr zuvorkommend waren, die hatten auch keine Lösung. Und dann habe ich also für dieses Pult, was hier steht, die Lösung gefunden und denke so bei mir, ich verkaufe denen meinen Lösungsansatz. Ja, ich lasse mir das bezahlen, weil ich weiß jetzt, woran es gelegen hat. Ich habe es, das Ding repariert. Ich bin begeistert. So, und das nächste ist dann aber, dass ich mit dieser Verteilsoftware so ein bisschen ein Problem hatte. Und was habe ich gemacht? In meiner Verzweiflung habe ich mit der KI gesprochen. Sabine, du wirst doch nicht. Doch, ich habe in meiner Verzweiflung habe ich die KI befragt. Und habe ihr in meinem bayerischen Ho-Ho, also in diesem nicht ganz charmanten Ton, habe ich ihr einfach nur so Brocken immer hingeschmissen. Weil ich spreche doch nicht den ganzen Sätzen mit einer KI. Also, ihr wisst, was ich meine. Und habe ja dann halt so hingeschmissen, schnick, schnack, schnuck, funktioniert nicht. Dann hat die in ganzen Sätzen geantwortet und Lösungsansätze geboten. Also sage und schreibe haben wir heute Nacht, so knappe 3 Stunden kommuniziert miteinander. Und letztendlich haben wir es dann hingebracht und dann habe ich es getan. und hinterher haben wir gedacht, Sabine, du gehst jetzt sofort ins Bett und Hände weg von diesem PC. Ich habe Dankeschön gesagt. Zu einer KI. Es geht total durch mit mir. Ich brauche Urlaub, ich brauche irgendetwas, ich weiß es nicht. Aber so kann das nicht weitergehen. Ich bin relativ sicher. Ich kann noch nicht zu einer KI, danke. Und die hat dann auch noch geantwortet. Sie freut sich. Sie findet es fantastisch, dass wir eine, hat die geschrieben, dass wir eine Lösung gefunden haben. Das macht mir richtig Angst. Also, dass ich Dankeschön gesagt habe, ist schon schlimm. Aber die Antwort, die macht mir Angst.

war sie unaufmerksam, weil sie eine... Ja genau, dann diese Nachricht wurde gelöscht, Tommy. Das ist schön, du hast mich ganz verwirrt. Grüße übrigens nach Oberndorf am Neckar und nach zu meiner Lieblingsmurmel. Und in Berlin regnet es auch bei der Tina.

Da war dann noch diese Frau. Ich habe euch im ersten Teil der Sendung ja erzählt, dass ich heute Morgen mal wieder verschlafen hatte und dann leicht verwirrt war, weil ich fremde Stimmen aus dem Radio gehört habe. Fremde, bekannte Stimmen. Rief mich, also und dann, als ich da so in der Küche saß, ich bin so ein Mensch, ich stehe auf. Ich schleppe mich in die Küche, drücke auf diesen Knopf von diesem Kaffeevollautomaten, den ich eigentlich sehr begehre. Also, wenn ich etwas begehre, dann ist es Essen, gute Musik und diesen Knopf meines Kaffeevollautomaten. Drücke ich da drauf und dann warte ich halt, dann kommt mein Kaffee und dann sitze ich da so und habe zu kämpfen, dass meine Augen sich gleichzeitig öffnen und dann auch noch in dieser Position harren. Schaue ich so meinen Toaster an, denke, der war nass. Da hat es reingeregnet gehabt. Da regnet es einmal. Da regnet es einmal. Und die Olle aus Bayern hat natürlich die Dachfenster auf. Ja klar. Ich bin ja froh, wenn diese Wohnung mal auslüftet. Also kühlt, auskühlt einfach. Ja, war der nass, gell? Schaue ich so in die anderen Räumlichkeiten, da wo diese ganzen Gerätschaften stehen, Glück gehabt. Und im Schlafzimmer war es auch nicht schlimm, kann man so nicht sagen. Sitze ich so in dieser meiner Arbeit, ruft wiederum eben diese Dame an, von der ich euch erzählen will, und schildert mir ihr Leid, dass sie nicht daheim war und ihr Mann hat es nicht kapiert. Spart ihr den Kommentar, Sabine, an dieser Stelle. Also ihr Mann hat vergessen, die Fenster zu schließen, als das Unwetter hereinbrach. Nun hat sie durchaus nicht unerheblichen Wassereintrittsschaden übers Dachfenster. Dann sage ich zu ihr, ja, das ist jetzt doof. Das ist jetzt wirklich doof, mir ist das heute auch passiert, da beginnt der Tag schon richtig kacke. Dann dachte sie noch, ich bin auf ihrer Seite und dann habe ich ihr erzählt, dass es für nicht alle Eventualitäten im Leben eine Versicherung gibt, was auch gut ist, weil das Leben sonst sehr, sehr traurig wäre. Sie war jetzt nicht meiner Meinung, sie war jetzt irgendwie eher echauffiert. Ja, aber ich habe mich halt auch nicht erweichen lassen, gell? Da, wo andere ein Herz haben, habe ich einen Stein. Eigentlich bin ich insgesamt ein Stein. Made of stone.

Und dann wurde ich nochmal getriggert, und zwar letzte Woche direkt nach der Sendung wurde ich getriggert von dem lieben Gig. Ihr wisst schon, der Carsten da oben, wo ist er denn jetzt wieder daheim? Ah ja, wurscht, da oben halt, bei den nördlicheren, bei den nördlicheren Völkern. Dieser Carsten hat mich getriggert mit Peter Hollens. Peter Hollens, da hat er mir geschickt und hat gesagt, ach, guckst du, oder eher hörst du. Also, er hat gar nichts gesagt. Ich habe gehört und habe sofort zurückgeschrieben, eigentlich bloß kein Smiley im Sinne von Smiley, sondern ist egal. Hört euch diese Stimme an.

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1: 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Das ist ja so etwas, wo man manchen Leuten auch drohen kann. Ich bin immer hinter dir. Achte darauf. Hier fängt jetzt gerade irgendwie dieses Regnen an. Ich muss meine Dachfenster kontrollieren. Nicht, dass es mir so geht wie anderen Leuten. Böse Frau. Sabine Baumeister, bitte schämen Sie sich. Nein, auf keinen Fall. Es ist halt so. Habe ich nämlich auch mit einem anderen Menschen gesprochen. Und da haben wir dieses Thema gehabt, dass es eben so ist, dass man nicht alles absichern kann im Leben und dass das ja auch irgendwie toll ist, dass es Erfahrungen gibt, die man machen muss. Wir haben die alle gemacht, also wir hier so zusammen sind, die Youngsters sind jetzt schon auf der Piste wahrscheinlich. Die sind ja schon auf der Piste und machen das Wochenende wieder durch, so wie wir es auch gemacht haben. Viel Spaß dabei. Genießt es, weil die Zeiten werden sich ändern. Also, ihr werdet es nicht immer machen. Kleiner Erfahrungswert. Nicht, weil ihr es nicht mehr wollt, sondern weil ihr einfach mehr Tage zum Regenerieren braucht. Aber bis dahin ist noch lange hin. Und ich erzähle euch keine Geschichten. Ich weiß, wovon ich spreche. Ich sag's euch, wie es ist. Ja.

0: mit dem Spaß ist noch lange nicht Schluss, weil im Anschluss an diese Sendung, die jetzt endet, da geht der Spaß erst richtig los auf sämtlichen Stationen. Da scharren sie schon mit den Hufen und mit allem, was sie haben. Mein Spaßesschluss für heute. Es war mir eine Ehre, mit euch hier das zu verbringen, wie jede Woche. Wie jede Woche geht's mir gut, wenn ich mit euch beieinander bin. Das sage ich euch, wie es ist. Das könnt ihr glauben oder nicht, aber ich lüge ja nicht. Ich bin katholisch. Wir werden uns ganz sicher allerspätestens, würde ich mal behaupten, nächste Woche am Freitag ab 18 Uhr übrigens wiederhören. Der Micha wird es euch nächste Woche vielleicht auch wieder öfter sagen. Ich weiß gar nicht, wo der heute war. Ein herzliches Dankeschön an all die, die da in diesen WhatsApp-Gruppen mit mir kommunizieren. Das könnt ihr gerne jederzeit machen. Mein Name ist Sabine Baumeister, über Facebook oder über die WhatsApp-Gruppe deines Streams da draußen. Das nachfolgende Programm heute, genauso wie die nachfolgenden Sendungen in den nächsten Tagen, morgen Vormittag, im Elchpullover zum Probewohnen, ob er denn noch passt, gell? Der Harald Guttner ab 10 Uhr mit seiner Moin Moin, die Morgenshow. Morgen Abend haben wir den Check, glaube ich, on air. Was macht er denn? Euer Liebmusik. Am Sonntag, glaube ich, gibt's irgendwo Oldies. Ah, da möchte ich nichts drüber sagen. Dann gibt's, was gibt's denn Sonntag noch? Schnick, Schnack, Schnuck. Ja, so dies und das, eine jede Menge. Montag. Chartbreaker mit unserem wie heißt er denn? Mein Lieblingsschwabe. Na, das Sascha. Mit dem Sascha. Und Dienstag Music Just for Fun. Der Nachtexpress aus Bremen. Der fährt da wie wild durch die Nacht. Oder wer will, kann auch Resterl haben. Schönes Wochenende. Die Sabine, sie hat's geschafft.
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Soderle, da sind wir doch mal wieder. Ah, Freitagnacht, ja, und ihr seid alle hier und ich freue mich total. Heute überpünktlich, damit ich P-Mate nicht abschneide und abwürge. Der hat nämlich vor mir gesendet. Ja, wusstet ihr eigentlich, dass P-Mate der irische Musiker Paul Dillon ist aus Galway? Interessant, ne? Sollte man gar nicht meinen. Ja, aber jetzt hier, ich bin die Nachtfalkin und ich heiße euch ganz herzlich willkommen bei der paranormalen Radiosendung Ein Häppchen Spuken. Ja, paranormal, was bedeutet das? Paranormal bedeutet wörtlich eigentlich neben dem Normalen. Und das erzählt über Phänomene und Erlebnisse, die sich halt mit bisher bekannten, sagen wir mal, naturwissenschaftlichen Methoden und dem, was wir alltägliche Erfahrung nennen, noch nicht erklären lässt. Das ist das Paranormale. Und heute habe ich ja für euch ein Thema, ja, und ich habe ja geschrieben in meinen Posts, glaubt ihr wirklich, dass es keine Spukpuppen gibt? Hoha. Ja, es wird wild heute. Genau das ist unser Thema, inspiriert von der lieben Daniela. Ja, Grüße gehen natürlich raus. Und heute ist es schon da, das Thema Spukpuppen aus aller Welt. Ich freue mich, dass ihr wieder mit dabei seid. Verschließt die Türen und lasst uns beginnen. Wir beginnen direkt mit der ersten Spukpuppe. Und zwar kommt diese erste Spukpuppe aus Japan. Genauer gesagt aus Hokkaido. Und die Geschichte dieser Spukpuppe beginnt 1918. Ja, wir befinden uns in Japan und da ich des Japanischen nicht mächtig bin, versuche ich die Namen so auszusprechen, wie ich mir denke, dass sie ausgesprochen werden. Ich hoffe, meine Schwester, ja, die ist ja dieses Japanischen etwas mächtig. Sie verzeiht mir liebe Grüße auch an dich. Ja, also 1918, der kleine Aikichi Suzuki in Otaru hat eine traditionelle Puppe gekauft. Und die hat er seiner kleinen Schwester Kikuko geschenkt. Das Mädchen, also Kikuko, war damals ungefähr 2 Jahre alt und die hat die Puppe so, so sehr geliebt. Sie hat ihr den Namen Okiko gegeben. Die kleine Kikuko, also das kleine Mädchen, ist leider 1919

gerade mal im Alter von 3 Jahren verstorben. Und die Familie hat dem Mädchen, also Okiko Tsuneki, Kiko, ich lasse es jetzt weg, wir machen es uns einfacher. Also die Familie hat dem Mädchen zum Andenken so ein Hausaltar aufgestellt. Und einige Zeit später fiel den Angehörigen, also der Familie, auf, dass der Lieblingspuppe des Mädchens, die auch auf diesem Altar war, die schwarzen Haare nachgewachsen sind. Also die sind länger geworden. Die Puppe hatte ursprünglich kurze Haare, also relativ kurze Haare. Man kennt ja so diesen, sag mal, typisch japanischen Haarschnitt, ne? Aber mittlerweile waren diese Haare der Puppe nachgewachsen, und zwar bis zu den Knien. Und dass die Familie deshalb geglaubt hat, dass der Geist des Mädchens in der Puppe geblieben sei oder da reingefahren sei, ist ja auch klar. 1938 ist diese Puppe in den Tempel gekommen zur Aufbewahrung, und da ist sie bis heute. Die Haare sollen dort regelmäßig nachgeschnitten werden, aber sie wachsen immer wieder nach. Eine Haarprobe wurde irgendwann dann mal untersucht, und es wurde als menschliches Haar identifiziert. Und auch der Mund dieser Puppe soll sich verändert haben. Aufnahmen zeigen das Püppchen, sag ich mal, mit einem leicht geöffneten Mund, obwohl die Puppe ursprünglich einen ganz anderen Gesichtsausdruck gehabt haben soll. Und jetzt muss man sich das mal vorstellen, seit über 100 Jahren sitzt da die kleine Puppe im traditionellen Kimono in einem Tempel, und die langen schwarzen Haare wachsen immer wieder nach. Das ist wirklich unglaublich.

Ja, und wie ihr merkt, habe ich natürlich heute die Songauswahl dem Thema angepasst. Spuckpuppen. Unglaubliche Berichte gibt es da, wie ich am Anfang sagte, richtig wild. Und nach Japan führt uns unser Weg jetzt nach Italien, genauer gesagt nach Triest. Und wir sprechen über Pupa. Und Pupa soll in den 1920er Jahren für ein kleines Mädchen angefertigt worden sein. Und jetzt müsst ihr euch eine Pupa, ein Püppchen vorstellen, etwa 35 cm groß, mit dem Körper aus Filz, dunklen Haaren und ein hellblaues Kleidchen. Und für Pupas Haare soll echtes menschliches Haar verwendet worden sein. Die Besitzerin hat Pupa ihr ganzes Leben lang behalten. Die hat die Puppe mit auf Reisen genommen, hat sie behandelt, also fast schon menschlich, wie eine Vertraute. Ja, also überhaupt nicht irgendwie wie so ein Spielzeug oder ein Dekogegenstand. Und die Besitzerin erzählte später sogar, dass Pupa so eine Art von eigenen Willen gehabt hätte und dass Pupa ihr in schwierigen Situationen geholfen hat. Nach dem Tod der Besitzerin im Jahr 2005 kam Pupa zu ihrer Familie und ist hinter Glas gestellt worden. Danach wurden schon relativ kurz drauf die ersten Merkwürdigkeiten berichtet. Die Familie nämlich hörte Klopfen an der Glasvitrine. Pupa soll ihre Haltung verändert haben und Gegenstände in der Umgebung von Pupa sollen angeblich an anderen Stellen gefunden worden sein. Unfassbar. Und ganz besonders bekannt ist dieser Bericht, ja, und zwar, dass nämlich Pupa an die Innenseite der Vitrine eine Nachricht geschrieben haben soll. Unfassbar, unglaublich. Und zwar war die Innenseite der Vitrinenscheibe beschlagen. Und da soll dort gestanden sein, übersetzt, Pupa hate, also Pupa mag irgendwas nicht oder Pupa hasst irgendwas. Ne? Wahrscheinlich eingesperrt zu sein in der Glasvitrine, wer weiß es. Und auch Pupas Gesicht soll sich auf unterschiedlichen Ausnahmen unterschiedlich gezeigt haben. Und wenn man in gewissen Foren unterwegs ist, dann sieht man natürlich auch die entsprechenden Aufnahmen. Ja, und das ist wirklich echt krass, muss ich ganz ehrlich sagen. Und Pupa ist halt damit von unseren Puppen, die ich heute mitgebracht habe quasi, so eine Puppe quasi, bei denen sich die Geschichte ganz eng mit der ihrer Besitzerin verbindet. Jahrzehntelang hat sie die begleitet, die Frau. Und wie gesagt, nach dem Tod der Besitzerin soll Pupa angefangen haben, sich bemerkbar zu machen. Ich glaube zwar nicht, dass das erst nach dem Tod angefangen hat, weil wir haben ja die Berichte dieser Besitzerin, die gesagt hat, Pupa hat sowas wie einen eigenen Willen und dass sie ihr auch hilft in schwierigen Situationen. Das ist sehr, sehr spannend. Wer von euch mir da mal seine Meinung dazu schreiben möchte, könnt ihr gerne machen. E-Mail lautet nachtfalkin@t-online.de. So, und jetzt machen wir direkt weiter. Und zwar von Italien geht's nach Australien. Und genauer gesagt sprechen wir da über Wagga Wagga in New South Wales. So, die Puppe, um die es geht, heißt Letta. 1972 entdeckte Kerry Walton gemeinsam mit seinem Bruder eine alte Puppe. Und zwar unter dem Fußboden von einem verlassenen Haus. Kerry hat die Puppe zuerst mal zu seinem Schock für die Überreste eines Kindes gehalten. Und dann hat sich aber natürlich herausgestellt, dass es so eine handgeschnitzte Holzpuppe war. Letta war ungefähr einen Meter groß und hatte so große Glasaugen, lange braune Haare und eben so ein auffälliges Gesicht.
Und für die Haare wird auch hier echtes menschliches Haar angegeben. Carrie hat die Puppe also mit nach Hause genommen und während der Rückfahrt bewegte sich der Sack, in dem die Puppe lag. Und sein Bruder hat da draus eben den Spruch gemacht, let me out, also versteht er so ein let me out, also lass mich raus, ne? Also von let zu letter. Und damit hat die Puppe natürlich ihren Namen weggehabt. Später berichtete Carries Familie von verschiedenen Ereignissen und die sind wirklich gut dokumentiert. Ja, das wisst ihr ja, ich recherchiere immer gut und bringe euch gut dokumentierte Berichte mit. Ja, Leda soll nämlich ihre Position verändert haben, ihren Kopf bewegt haben. Die Kinder der Familie erzählten von Träumen mit der Puppe. Hunde reagierten teilweise aggressiv auf Letter. Und Besucher haben in der Nähe von Letter berichtet über merkwürdige Gefühle bis hin zur Übelkeit und Schwindel. Das ist unglaublich, ne? Und bei einer späteren Untersuchung wurde Letter auf ungefähr 200 Jahre geschätzt. Als mögliche Herkunft wurde Osteuropa genannt. Und wie sie dann schließlich unter den Fußboden von diesem verlassenen Haus in Australien gelangte, weiß natürlich heute niemand mehr. Es haben sich aber dennoch Mysterien gerankt um Letters Geschichte. Und irgendwann tauchte so eine Geschichte auf, so ein Mysterium, dass Letter verbunden sei mit dem Geist eines ertrunkenen Jungen. Ich habe recherchiert, woher das kam, diese Aussage, das habe ich nicht gefunden. Wenn jemand von euch das zufälligerweise weiß, ja, Infos gerne zu mir. Und ich finde es so unheimlich, diese uralte Holzpuppe mit unbekannter Herkunft, die da jahrzehntelang oder wer weiß wie lang unter so einem Fußboden gelegen haben soll. Und dann landet die in einem Haus, in dem Menschen dann von den merkwürdigsten Ereignissen berichten. Und mich würde wirklich interessieren, warum verbringt jemand eine Holzpuppe unter einen Fußboden? Das ist ja eine sehr spannende Frage. Und wenn wir uns dann mal so die Auswirkungen anschauen, die Besucher berichtet haben in Letters Nähe, also Übelkeit, Schwindel und dieses merkwürdige Gefühl, ja, es ist schon auffällig. Und auch die Kinder, die von Träumen mit Letter erzählt haben. Und was für mich am unverfälschtesten, heißt das so unverfälscht, was für mich unverfälscht ist, ist es, wenn Hunde oder allgemein Tiere auf Gegenstände oder wie jetzt in dem Fall auf Letter reagieren. Ja, weil Hunde haben generell davon keine Ahnung, ja, was Menschen so erzählen, die hören den Tonfall, die Stimme, aber die wissen jetzt nicht, worum es geht. Ja, und deswegen ist das eine ganz freie Reaktion, so ein ganz unverfälschtes Reagieren auf irgendwas und in dem Fall auf Letter. Also könnte man zu dem Schluss gelangen, dass Letter vielleicht irgendwas an sich hatte, was auch der Grund war, dass es schließlich unter den Fußboden verbracht wurde. Wir werden es wahrscheinlich nie erfahren.

Ja, und nach einigen Reisen führt uns jetzt die nächste Reise nach Kanada, nach British Columbia. Und die Puppe, um die es hier geht, heißt Mandy. Und sie stammt vermutlich aus den 1920er oder 1930er Jahren und besteht aus so ganz altem Material. Also genaue Angaben habe ich auch hier nicht gefunden, auf jeden Fall altes Material. Ihr Gesicht, müsst ihr euch vorstellen, ist stark beschädigt. Ja. Die Farbe ist so rissig und abgeblättert und dazu hat sie so große, so starre Augen. Also es gibt ja Puppenaugen, die irgendwie ja, ein bisschen so freundlich wirken und dann gibt es ja so diesen starren Blick. Und diesen Blick müsst ihr euch bei Mandy vorstellen. Und 1991 ist Mandy in das Quesnel and District Museum gekommen. Eine Frau hat sie dort abgegeben, weil sie die Puppe nicht mehr in der Nähe ihres kleinen Kindes haben wollte. Es gab immer wieder merkwürdige Geräusche im Haus und die Frau hätte sich halt so ein bisschen unheimlich gefühlt in der Nähe von Mandy. Jetzt wäre es halt wirklich mal interessant gewesen, wo kam Mandy denn überhaupt her? Naja, gut. Auf jeden Fall ging es dann, als Mandy im Museum war, weiter. Mitarbeiter haben berichtet, dass Gegenstände plötzlich anders liegen, dass ein kleines Stofflamm, das bei Mandy aufbewahrt wurde, außerhalb von dem Bereich gefunden worden sei, in dem Mandy stand, saß, vermute ich mal, saß, ja. Und Besucher haben erzählt, Mandy würde ihnen mit den Augen folgen. Und deswegen habe ich das so eindringlich erzählt, dieser starre Blick, den Mandy eigentlich hat. Und dann haben Besucher erzählt, dass Mandy ihnen mit den Augen folgen würde. Und das stelle ich mir echt wild vor. Ja, du bist da in einem Museum nichts ahnend und auf einmal glotzen dir dann so zwei so riesige Puppenaugen hinterher. Und das kennt ihr bestimmt alle, ja. Es gibt so Augen, bei denen hast du das Gefühl, dass die dir folgen auf Schritt und Tritt. Ja, das ist nicht bei allen Augen so. Ich weiß nicht, wie ihr zu Augen steht, könnt ihr ja auch mal schreiben. Ja, auf jeden Fall haben Mitarbeiter dann weiterhin berichtet von Geräuschen und Schritten im Museum, obwohl da keine Besucher mehr waren. Und technische Geräte, die in der Nähe von Mandy standen oder sich befanden, haben Probleme gemacht. Und das Museum sammelt bis heute Berichte von Besuchern über Mandy. Und auch hier haben wir dieses ungute Gefühl, von dem viele, viele Besucher berichten, wenn sie in der Nähe von Mandy sind. Körperliches Unwohlsein oder, was ich ganz, ganz spooky finde, dass die Besucher, nachdem sie Mandy gesehen haben quasi in dem Museum, dass die nach dem Besuch die merkwürdigsten Dinge erlebt hätten. Da wollen nämlich etliche Besucher, ich muss mal einen Schluck Kaffee nehmen. Oh. So. Da wollen etliche Besucher nämlich diese Spukdinge, die, wie sagt man, Spukerscheinungen zu Hause erlebt haben. Ja, dass sie Schrittchen gehört hätten, dass ihnen plötzlich unwohl gewesen sei. Und das finde ich wirklich, wirklich krass und sehr, sehr merkwürdig. Weil das würde ja bedeuten, dass an Mandy irgendwas dran ist, was natürlich auch auf Besucher übergehen kann, überspringen kann. Ja, und deshalb sitzt Mandy heute hinter Glas im Museum. Ja. Und diesen Bericht fand ich wirklich sehr anschaulich, dass wir hier eben nicht über irgendwelche Spukgeschichten sprechen. Also natürlich ist das spooky, aber das sind Sachen, die reale Menschen erlebt haben. Das Museum ist real. Ja, die sammeln real Berichte von Besuchern und die haben real auf die Aussagen der Mitarbeiter reagiert und Mandy hinter Glas gesetzt.
Und wenn man dieses alte, beschädigte Gesicht anschaut, finde ich, dann versteht man ziemlich schnell, warum diese kleine Puppe bei vielen Besuchern nicht gerade für so, ja, ich nenne mal für ein entspanntes Museumsgefühl sorgt, ja. Kann man sich vorstellen. Es gibt viele, viele Spukpuppen. Ich habe hunderte Berichte gefunden. Bei ganz wenigen Berichten nur weiß man, wie eine Puppe in den Besitz von irgendjemandem kam. Meistens ist es so, dass die, gerade wenn es um so ganz alte Puppen geht, dass die dann vererbt werden, weitergegeben werden. Ja, und dann irgendwann übernimmt jemand irgendeinen Nachlass und so wandern diese Puppen durch die Welt. Und jetzt sprechen wir über Harold. Harold, tja, das ist eine ganz, ganz alte Puppe aus den USA. Vermutlich aus der Zeit rund um 1900. Und sein genauer Hersteller und auch hier seine ursprüngliche Herkunft sind unbekannt. Und auch hier wird beschrieben, dass er aus altem Material besteht. Er hat natürlich logischerweise altes, beschädigtes Gesicht und ich finde, bei Harold merkt man, dass er so die Spuren seiner, ja, ich nenne es mal, langen Geschichte deutlich sichtbar trägt. So, ja, im Gesicht und am Körper. Und schon dieses alte, fast schon zerfallene Aussehen macht Harold so zu einer Puppe, bei der man zweimal hinschaut. Bekannt wurde Harold im Jahr 2003, als er nämlich auf eBay angeboten wurde. Und in der Verkaufsbeschreibung hieß es, die Puppe sei verflucht und hätte bei ihrem Besitzer merkwürdige Ereignisse ausgelöst. Zu diesen merkwürdigen Ereignissen kommen wir jetzt mal so ein bisschen. Der Besitzer von Harold hat immer wieder irgendwelche Stimmen im Haus gehört. Von Kinderlachen war die Rede, von plötzlichen seltsamen Erkrankungen wurde gesprochen und von allgemein ungewöhnlichen Vorgängen im Haus. Und das könnt ihr euch alle denken, dass die Geschichte von Harold sich im Internet rasend schnell verbreitet hat. Ein Jahr später kaufte Anthony Quinata die Puppe und Anthony beschäftigte sich mit paranormalen Phänomenen und hat begonnen, Harold genauer zu untersuchen. Jetzt hätte mich natürlich weiterhin interessiert, wo war Harold denn? Ja, war er bei diesem Besitzer? Hat er da bei eBay ein Jahr gewartet? Ja, was war in der Zwischenzeit? Aber naja. Auf jeden Fall hat Anthony begonnen, Harold zu untersuchen. Und er hat natürlich auch Menschen befragt, die sich in der Nähe von Harold aufgehalten haben. Und immer wieder haben zum Beispiel die Mehrzahl der Menschen in Harolds näherer Umgebung Kopfschmerzen bekommen, Übelkeit oder ein starkes Gefühl von Unwohlsein und sogar Angst. Andere Besucher haben erzählt, sie hätten Stimmen aus Harolds Richtung gehört und sie hätten Bewegungen so aus dem Augenwinkel, ne, Kinder ja, Bewegungen wahrgenommen. Anthony selber hat davon berichtet, dass sich Harolds Gesichtsausdruck verändert hätte und dass die Puppe während verschiedener Untersuchungen nicht immer an derselben Stelle gewesen sei oder in derselben Haltung, wie er sie hinterlassen hat. Und ganz unheimlich ist es geworden bei einem Aufenthalt im Stanley Hotel in Colorado. Harold hat sich dort in einem Hotelzimmer befunden, also mit seinem Besitzer natürlich, ne, ist ja klar. Sonst wäre es wirklich krass, das wäre ja ein Fiebertraum. Harold alleine unterwegs in Colorado. Ja, okay. Na gut,
Also Harold war mit seinem Besitzer oder der Besitzer mit der Puppe natürlich im Hotelzimmer und er hatte da eine Unterredung und dann kam auf jeden Fall der Mann mit der Unterredung, ne? Der kam dann ins Hotelzimmer und der wusste null über Harold, ja? Und er hat plötzlich gesagt, er hat ein ganz starkes Angstgefühl bekommen und dieses Gefühl, dass Harold ihn töten wolle. Die Mitarbeiterin oder eine Mitarbeiterin von diesem Hotel hat nach ihrem Aufenthalt in der Nähe der Puppe, also die hat im Zimmer Ordnung gemacht, und hat starke Kopfschmerzen, Magenschmerzen und Übelkeit bekommen. Und dann hat Anthony, also der Besitzer von Harold, begonnen, sich intensiver mit der Geschichte hinter Harold zu beschäftigen. Wie beschäftigt man sich aber jetzt mit dem Hintergrund einer spukenden Puppe, wenn man nichts weiß? Also, hier kommt das Paranormale ins Spiel. Bei paranormalen Sitzungen und Gesprächen mit Menschen, die quasi Kontakt aufgenommen haben zu Harolds, ja, nennen wir es mal Präsenz, ja, ist immer wieder der Name Abaddon oder Abaddon aufgetaucht. Und wenn man jetzt Abaddon, ne, mal ein bisschen nachschlägt, dann findet man in der Bibel, ja, den Hinweis, dass Abaddon mit dem Abgrund verbunden ist. Ja? Und später ist es dann in religiösen Überlieferungen in eine dämonische Gestalt gewechselt. Also so habe ich das verstanden. Müsste ich jetzt tatsächlich meine Schwester fragen, weil die wüsste es garantiert genau. Okay. In Harolds Geschichte, ja, in seiner Präsenzgeschichte, das Spukphänomen um Harold, ist daraus die Vorstellung entstanden, dass nicht einfach nur, in Anführungszeichen, der Geist von einem Menschen an dieser Puppe haftet oder in ihr ist, sondern dass Harold eine dämonische Präsenz irgendwie mit sich trägt oder mit ihr verbunden ist. Und damit hat sich Harolds Ruf als Spukpuppe, als verfluchte Puppe gewandelt. Und er wurde Harold mit dem Dämon. Und Menschen haben nach wie vor berichtet von körperlichen Reaktionen. Andere haben von einer bedrückenden Atmosphäre gesprochen. Und es war immer wieder so, dass es Menschen gab, die um ihr Leben fürchteten, weil die auf einmal so eine Todesangst bekommen haben, wenn sie in Harolds Nähe waren. Ja, dass die natürlich das Weite gesucht haben. Und jetzt muss man sich das einmal vorstellen, ja, du hast da so eine Uraltpuppe mit beschädigtem Gesicht, mit halb zerfallenem Körper und diesen starren Augen. Ja, also Harold muss sich überhaupt nicht bewegen, um unheimlich zu wirken. Aber wenn man diese Geschichten, diese Berichte zusammennimmt, dann finde ich, reicht es vollkommen, dass er einfach nur still da sitzt und wartet. Ja, quasi auf die nächsten Menschen, die in seiner Nähe sind. Und Harold finde ich, ich will es nicht sagen beeindruckend, aber doch irgendwie paranormal beeindruckend, weil er bei den Menschen dieses ganz, ganz starke Bedrohungsgefühl auslöst. Und wenn man sich ein bisschen so mit diesen paranormalen energetischen Themen befasst, dann weiß man, dass solche Gefühle nicht aus dem Nichts kommen. Die kommen nicht einfach irgendwoher. Ja, und wenn wir jetzt sprechen hier über Untersuchungen an einer Puppe, ja, dann muss man auch einmal sagen, also ein Untersuchungsgerät, eine Gerätschaft quasi, ist zum Beispiel so ein Gaussmeter, wie nennt sich jetzt das? Ein Gaussmeter und nochmal, weil jetzt ist mir der Name entfallen. Ich war schon mit den Gedanken wieder 10 Sätze weiter vorne. Okay, ist egal. Auf jeden Fall so Messgerätschaften, wo du eben quasi Temperaturen messen kannst. Ja? Dann gibt es ja diese Trifeldmeter, die machen hörbar,
was sich da an Energie zeigt. Und die Gaussmeter, die zeigen dann schon diesen Anstieg in gewisse, ja, nennen wir es mal elektromagnetische Felder. Ja, und das sind so die Untersuchungsmethoden, wenn es da immer heißt, da werden die Puppen untersucht. Also es sind ganz gängige Methoden. Und gerade mit dem Elektrofeld, mit, das heißt anders, denkst du, ich komme jetzt da drauf? Na egal, nennen wir es einfach Gaussi oder Gaussmeter, ist egal. Das ist auch so ein Gerät, das ich auch habe, und mit dem kann man wunderbar so Schwankungen und Anstiege und Abfälle in dem Elektromagnetfeld messen. Wunderbar geeignet. Ja, okay, ich muss mal recherchieren, wie das eine Gerät heißt, das ich meine. Nicht der Gaussmeter, nicht das Trifeldmeter. Naja, okay. Jetzt machen wir ein bisschen zum Thema Spassen, zum Thema passende Musik, Spukpuppen. Und gleich sind wir wieder da und dann geht's weiter. Dann reisen wir nach Großbritannien.

Jetzala, der EMF-Meter, jetzt wissen wir es. Gausi genannt, so. Okay, wir reisen weiter, wie ich sagte, nach Großbritannien. Und ihr merkt schon diesen Anstieg von, naja, relativ harmlosen Spuckpuppen, ja, heben wir die Schwelle immer ein bisschen höher. Jetzt geht es nämlich um Peggy. Und Peggy wurde vor allem durch die Paranormalforscherin Jane Harris bekannt. Im Jahr 2015 hat nämlich Jane Harris die Untersuchung von Peggy begonnen, nachdem die Besitzerin der Puppe von einer ganzen Reihe ungewöhnlicher Ereignisse berichtet hatte. Peggy ist so eine kleine, altmodisch wirkende Puppe mit kurzen dunklen Haaren, blasser Haut und großen auffälligen Augen. Ich finde, ihr Gesicht wirkt so ernst und angespannt, und da die Augen sehr weit auseinander liegen, geben die ihr so einen starren Blick. Bevor die Puppe Peggy zu Jane Harris kam, hatte natürlich die Besitzerin die Puppe bei sich zu Hause, und als sie die Puppe quasi im Hause hatte, begannen die Beschwerden. Kopfschmerzen, sehr, sehr stark. Übelkeit. Schwindel. Druck auf der Brust. Albträume. Und das zunehmende Gefühl einer Präsenz in der Nähe. Und besonders in der Nacht sind diese Symptome und die Situation allgemein für die Besitzerin ganz, ganz schwer belastend geworden. Deswegen hat sie die zu Jane Harris weitergegeben. Als Peggy dann untersucht wurde, berichteten auch andere Menschen in ihrer Umgebung über körperliche Reaktionen. Es gab etliche Menschen, die eben auch solche Symptome beschrieben, Kopfschmerzen, Übelkeit, Herzrasen, Schwindel, aber auch ein plötzliches Gefühl der tiefen Angst. Und es ist klar, wenn jemand so eine tiefe Angst vor einer Puppe entwickelt oder hat, dann will man die Puppe nicht länger anschauen und man geht halt aus dem Untersuchungsraum. Zu den Berichten rund um die Puppe Peggy gehören übrigens auch nächtliche Erscheinungen und Schlafparalysen. Das ist so grauselig, ja, so Schlafparalysen, kennt ihr das höchstwahrscheinlich, habt das schon mal gehört, hoffentlich noch nie selber gehabt. Da ist quasi der Körper noch im Schlaf und ist deshalb bewegungsunfähig, aber das Gehirn ist schon einen Schritt voraus und wach.

Und dadurch kann man da eben Dinge sehen, die grausamster Art sind. Ja, also es ist echt fürchterlich. Und eine Frau hat eben berichtet, sie sei nachts aufgewacht und hätte sich nicht bewegen können. Über ihrem Bett hätte eine dunkle Gestalt gestanden. Und auch andere Menschen, die mit Peggy zu tun hatten, erzählten von Schatten oder so diesem Gefühl, dass jemand direkt neben ihnen steht oder sitzt. Und während der Untersuchungen ist Peggy natürlich fotografiert worden und mit verschiedenen Methoden beobachtet worden. Die haben wir gerade ein bisschen angeschnitten, die Methoden. Und dann sind da Aufnahmen entstanden, auf denen man Veränderungen in Peggys Gesicht erkennt. Ja, das ist wirklich unglaublich. Ja, es ist, also man hat da fast keine Worte dafür. Ja, und auch hier haben wir das Gefühl, dass eben Menschen beschrieben haben, dass sie das Gefühl gehabt hätten, dass Peggy ihnen nachschaut, wenn sie an ihr vorbeigingen oder so. Besonders auffällig ist bei Peggy, finde ich, dass die Reaktionen ganz krass unterschiedlich ausfallen. Manche Menschen haben mit Peggy zu tun und bemerken überhaupt nichts, niente, gar nichts. Und andere bekommen innerhalb von manchmal Minuten körperliche Beschwerden oder starke Ängste. Die Paranormalforscherin Jane Harris hat Peggy dann weiter untersucht und hat Peggy auch zu Veranstaltungen mitgenommen. Und dadurch kamen natürlich immer mehr Menschen mit der Puppe in Kontakt und haben weitgehend von ähnlichen eigenen Reaktionen berichtet, also diese körperlichen Reaktionen. Na, und Peggy ist schließlich zu einem Star aufgestiegen, könnte man sagen, ja, nämlich zu einem der bekanntesten Fälle der britischen paranormalen Szene. Und da sieht man auch, Peggys Ruf ist nicht durch eine einzelne Berichterstattung entstanden, sondern durch ganz viele Berichte von vielen Menschen, die in ihrer Nähe plötzlich körperliche Beschwerden empfunden haben oder starke Ängste. Und das ist so ein Ding, wo ich sage, okay, das mit den starken Ängsten, wenn man da ein bisschen affin ist in diese Richtung, sage ich mal, es kann schnell passieren. Aber das passierte da auch bei Menschen, die eigentlich alles andere als grundsätzlich ängstlich waren. Ja, und wie erklärt man sich dann diese körperlichen Beschwerden? Na, das hat man immer wieder bei Spukpuppen. Na, also, ich muss sagen, wenn man sich Peggy anschaut, versteht man zumindest, warum ihr Gesicht bei vielen Menschen im Gedächtnis bleibt. Der starre Ernst, der Ausdruck. Ja. Also ich finde, Peggy wirkt zumindest nicht wie so ein freundlicher Zeitgenosse. Naja, also es ist nicht nur die Frage, ob Peggy sich bewegt, ob sie irgendwas auslöst. Für mich ist eine spannende Frage, was würde passieren, wenn wir, also du und ich, wenn wir quasi vor Peggy stehen würden. Ja, was würden wir fühlen, was würden wir wahrnehmen, was würden wir sehen? Ja, entweder wir reisen da mal hin oder wir werden es nie erfahren.

So, und jetzt hätte sich die Nachtfalkin fast noch mit dem Mikrofon K.O. geschlagen. Meine Güte. Und ein kurzer Gedanke, war das Peggy? Wer weiß es. Wir reisen jetzt weiter. Da brauchen wir eigentlich gar nicht so weit zu reisen. Großbritannien. Unsere nächste Spukpuppe wurde in den 2010er Jahren durch den britischen Paranormalforscher Lee Steer bekannt. Elizabeth heißt sie, und das ist so eine alte Porzellanpuppe mit so einem fein gearbeiteten Gesicht, mit dunklem Haar und so einem langen altmodischen Kleid. Also die wirkt wie so eine typische Puppe aus dem späten 19. oder frühen 20. Jahrhundert. Ihr genaues Herstellungsjahr ist allerdings nicht bekannt. Lee Steer hat sich mit Elizabeth beschäftigt, nachdem die Puppe mit ungewöhnlichen Erlebnissen in Verbindung gebracht wurde. Und besonders auffällig sind hier, Achtung an die männlichen Zuhörer, nämlich auffällig sind Berichte männlicher Besucher. Denn die Männer erzählten von einem plötzlich einsetzenden Unwohlsein, von Druckgefühlen in der Herzgegend, also am Brustkorb, und von einer unangenehmen Atmosphäre, sobald sie in die Nähe von Elizabeth kamen. Und noch heftiger wurden die Berichte dann, nachdem männliche Besucher nach einer Begegnung mit Elizabeth Kratzspuren an ihrem Körper entdeckt haben. In den Berichten wird von mindestens 17 Männern gesprochen, die nach einem Kontakt mit der Puppe Elizabeth Kratzer an Armen, Rücken oder anderen Körperstellen festgestellt haben. Und einige dieser Männer sollen während des Aufenthalts in Elizabeths Nähe überhaupt nichts bemerkt haben. Erst später entdeckten sie dann die Spuren auf ihrer Haut und haben sie mit Elizabeth in Verbindung gebracht. Ja, also, nicht jetzt auf Ideen hier kommen, Ausrede, ne? Ihr lieben Männer da draußen, Ne? Nicht auf Abwege kommen und dann behaupten, Elizabeth wär's gewesen, die Spukpuppe. Ne? Na, Spaß beiseite, ne? Ihr seid alle anständig, das weiß ich doch. Ja, aber Frauen haben wesentlich seltener bis überhaupt nicht irgendwas erlebt. Und deswegen hat sich so dieses Männermythos quasi um Elizabeth gerankt, dass sie eben Männer nicht sonderlich gut leiden könne. Und auch hier haben wir das Phänomen, dass Elizabeth bei Fotografien das Gesicht, also die Gesichtszüge verändert hat. Und ihr Gesicht wirkt auf unterschiedlichen Aufnahmen immer unterschiedlich, immer so ein Ticken anders. Und das ist schon, finde ich, sehr, sehr mulmig, dieser Gedanke. Gut, jetzt bin ich kein Mann, zumindest nicht, dass ich wüsste. Aber es ist schon unangenehm, wenn man sich vorstellt, du kommst da irgendjemanden besuchen. Ja, da sitzt ein harmloses Püppchen. Und du kommst dann nach Hause und hast überall Kratzer. Das ist wirklich unglaublich, ne? Also,

Elizabeth gehört damit zu den Spukpuppen, bei denen sich der Spuk, also nicht nur in Berichten über ja, das verändernde Gesicht oder bewegte Gegenstände oder Stimmen hören geht, sondern hier geht es wirklich darum, dass sie körperliche Spuren hinterlassen hat. Ja, also es ist unfassbar und dadurch hat Elizabeth einen ziemlich männerunfreundlichen Ruf. Ja, also ich finde das sehr, sehr spannend. Na gut, okay. Wir reisen weiter, na, könnt ihr noch? Ja, ich habe schon noch ein bisschen was für euch vorbereitet hier. Ja, phänomenal. Ich muss es einmal rauslassen. Unsere gute, liebe Phänomena. Ja, liebe Grüße gehen an Triss Mannheim. Ja, okay. Wir sprechen jetzt über Juliet. Und bei Juliet wird es besonders düster. Ich habe ja gesagt, ja, wir erhöhen so die Schwelle, die Schallgrenze quasi. Wir erhöhen das Spuklevel. Und bei Juliet wird es wirklich richtig spooky, weil da geht es nicht um einzelne Spukereignisse, sondern da geht es um eine Familie, in der sich über mehrere Generationen hinweg Todesfälle ereignet haben sollen, immer da, wo Juliet war. Es ist nicht bekannt, wann Juliet hergestellt wurde, wo sie ursprünglich herkam. Und Joliets Geschichte wurde halt später erst durch diese paranormalen Berichte bekannt. Juliet, müsst ihr euch vorstellen, das ist so eine ja, ältere Kinderpuppe mit hellem Gesicht, die hat dunkle Augen und einen, ich würde sagen, fast ernsten Gesichtsausdruck. Und Juliet soll innerhalb einer Familie quasi immer weitergegeben worden sein und jeweils über lange Zeit dann in einer Familiengeneration geblieben sein. So, das Unheimliche begann mit den frühen Erzählungen darüber, dass kleine männliche Babys verstorben seien, nämlich kurz nach der Geburt. Und zwar immer in dann weiter, immer in verschiedenen Generationen quasi. Ja, also immer in der Familie quasi, wo Juliet war, wenn da ein Baby, ein Junge geboren wurde, ist er kurz nach der Geburt verstorben. Und dadurch ist natürlich die Überzeugung entstanden, dass zwischen Juliet und den Todesfällen so ein Zusammenhang bestand. Also da würde jeder irgendwie früher oder später drauf kommen. Und natürlich wurden dann diese Tragödien mit ihr in Verbindung gebracht, weil natürlich um Juliet sich auch andere mysteriöse Ereignisse gerankt haben. Auch hier haben wir die ganz bedrückende Atmosphäre von verschiedenen Familienmitgliedern, merkwürdige Geräusche. Und immer wieder wurde berichtet, dass die Puppe nicht an dem Ort war, wo sie zuvor quasi abgestellt worden war. Und man kann sich das ja vorstellen, mit jedem weiteren Todesfall ist innerhalb der Familie die Angst vor Juliet gewachsen. Ja, also die, weiß ich nicht, ob die jemals als harmloses Spielzeug betrachtet wurde. Auf jeden Fall irgendwann wurde sie zu so einer Art Träger von so einer dunklen Präsenz. Und das ist schon irgendwie verstörend, finde ich, das so, diese Vorstellung, dass immer wenn Juliet in einer Familie quasi auftauchte und verblieb dort, dass dann die kleinen Buben verstorben sind. Ja. Also es ist schon eine sehr, sehr krasse Geschichte. Natürlich können wir nicht sagen, ob Juliet tatsächlich was mit diesen Todesfällen, mit diesen Tragödien zu tun hatte. Aber genau diese Verbindung hat Juliet ihren traurigen, dunklen Ruf eingebracht. Ja. Das ist halt so. Ja,
Genau. So, jetzt ein bisschen Musik und dann geht's weiter. Wir fahren dann, wir reisen dann, wir fliegen oder wir laufen. Das ist am sichersten in der heutigen Zeit. Ein Stück weit, also müssen wir Rucksack packen etc. Nach Brasilien geht's dann. Und dazu passt natürlich Haunted Carnival.

Ja, und jetzt geht's weiter, wie ich schon sagte, nach Brasilien, in die späten 1980er Jahre. Und jetzt sprechen wir über Xuxa. Die wird geschrieben X-U-X-A, ausgesprochen wird sie Xuxa, die Spukpuppe. Und hier kommt meine Spukkatze, die Dama. Ja, was wollen Sie denn hier? Genau dahin, wo es am unpraktischsten ist gerade, aber natürlich alles im Dienste für Dama. Okay, es geht um die Puppe Xuxa und es geht um die brasilianische Fernsehmoderatorin Xuxa Meneghel. Und die hat damals nämlich in den späten 1980er Jahren die Kindersendung Xuxa da Xuxa Millionen Kinder bespaßt und diese Xuxa-Puppen wurden ihr quasi nachempfunden. Und jetzt muss man sich das einmal vorstellen, so ein Merchandise-Artikel, ja, Millionen Kinder haben da zugeschaut, wie viele Puppen waren da wohl unterwegs. Also es ist unfassbar. Naja, auf jeden Fall hat die Xuxa-Puppe das Aussehen ihrer, na, wie nennt man da? Naja, auf jeden Fall von dieser Moderatorin da nachgeahmt quasi oder wurde ihr nachempfunden. Und es war an für sich alles in Ordnung, bis sich plötzlich ein Bericht verbreitet hat und die Eltern ziemlich nervös gemacht hat. Nämlich, eine brasilianische Zeitung hat damals darüber berichtet, und zwar über eine Familie, deren Xuxa-Puppe von selber gesprochen und sich bewegt hätte. Und dann kam eben noch ein weiterer Bericht, der behauptet hätte, dass die Puppe Xuxa mit einem Dämonen in Verbindung steht. Und kurz darauf ging es dann weiter und gipfelte darin, dass alle Xuxa-Puppen vom Teufel besessen seien. Und es wurde immer wieder berichtet, dass die Xuxa-Puppen nachts sprechen würden, dass sich ihre Augen bewegten und dass Kinder, nachdem sie die Xuxa bekommen hatten, schwerste Albträume bekommen hätten. Und besonders krass und drastisch finde ich den Bericht, in dem geschildert wurde, dass eine Xuxa-Puppe ein Kind angegriffen und getötet hätte. Und diese Erzählung hat sich natürlich rasend schnell in Brasilien verbreitet und ist zu einer regelrechten Urban Legend geworden. Eltern haben daraufhin begonnen, die Puppen ihrer Kinder genauer anzuschauen. Viele Familien haben die Xuxas weggeschmissen, sie versteckt. Ja. Andere haben die Puppen sogar aufgeschnitten, weil sie dachten, in den Puppen müsse sich irgendwas befinden, was diese ganzen Dinge auslösen würde. Und damit hat diese Geschichte quasi eine eigene Dynamik bekommen. Ja, also eine eigentlich harmlose Kinderpuppe war plötzlich in Verbindung gebracht worden mit Besessenheit, mit Tod und Satanismus. Und natürlich ist die Moderatorin Xuxa selber durch diese Berichte ebenfalls in dieses ganze Feld quasi mit reingezogen worden. Und natürlich hat auch ihre enorme Bekanntheit dafür gesorgt, dass sich die Xuxa-Berichte rasend schnell verbreitet haben. Und aus einem Fanartikel, der heiß und innig geliebt wurde, ist innerhalb kürzester Zeit ein verfluchter Gegenstand geworden. Und das finde ich sehr, sehr interessant, ja, weil da geht es jetzt nicht um Berichte, die irgendwo im Hinterhof entstanden sind, sondern wirklich die, ja, mit einer bekannten Persönlichkeit zusammenhängen. Bei Robert oder Annabelle, ja, da geht es um jeweils einzelne Puppen mit einer langen Spukgeschichte. Und bei Xuxa ist der Schrecken inmitten einer Generation von Kindern entstanden, ja. Also eine Puppe, die eigentlich ins Kinderzimmer gehörte, da hieß es plötzlich, in ihr steckt etwas Böses. Ja, sehr, sehr interessant. Wie gesagt, ihr könnt mir gern eure Meinung schreiben. Die E-Mail lautet nachtfalkin@t-online.de.
So, und wir machen weiter mit Lilly. Und die Geschichte um Lilly, die führt uns nach Ungarn, zu einer der berüchtigsten Gestalten der europäischen Geschichte. Nämlich, ja, ich spreche es jetzt einfach mal so aus, wie ich denke, Elisabeth Báthory, nämlich die sogenannte Blutgräfin. Und Báthory, also die Gräfin da, lebte von 1560 bis 1614. Und die wurde nach ihrem Tod mit grausamen Geschichten über Folter und Ermordung junger Frauen verbunden. Um die Spukpuppe Lilly wird erzählt, dass sie genau mit dieser dunklen Geschichte in Verbindung stehen soll. Und dabei soll es ja jetzt nicht um einfach irgendmal einen Geist gehen, der zufällig an der Puppe hing, sondern es soll sich um die dunkle Präsenz von Báthory handeln, die sich irgendwie an Lilly drangehängt hat. Also die Blutgräfin, ja, mit ihrer, ja, teuflischen Präsenz würde ich es nennen, ja, wenn es um Ermordung und Folter geht, kann man es nicht anders sagen. Und diese Energie soll an der Spukpuppe Lilly hängen. Und jetzt ist Lilly ja wirklich eine alte Puppe, blass wirkend, dunkles Haar und auch das Gesicht ist wieder so, naja, ich würde sagen jetzt nicht ernst, aber nur so ein Ticken ernst, aber stärker wirkt auf mich so dieses Ausdruckslose, ja, so dieses Gleichgültige. Und das, finde ich, passt irgendwie schon zu diesen Berichten, die sich rund um Lilly entwickelt haben. Denn Menschen, die mit Lilly in Kontakt gekommen sind, haben berichtet von bedrückendsten Gefühlen, von dem Gefühl, sie würden von Lilly beobachtet, stark plötzlich auftretende starke Ängste, Bewegungen, ungewöhnliche Geräusche. Und die Verbindung zu der Blutgräfin wird dabei immer wieder hergenommen. Jetzt muss man sich schon mal vorstellen, die Geschichte rund um die Blutgräfin handelt nun mal von jungen Frauen, Gewalt, Blutvergießen. Und genau diese Energien sollen sich rund um Lilly befinden. Ja, also Lilly als eine Art von Träger einer dunklen Energie. Und die Lilly ist nicht einfach eine verfluchte Puppe, sondern sie soll quasi ein Stück von einer Geschichte an sich tragen, die Jahrhunderte zurückreicht. Und die Blutgräfin starb, wie gesagt, 1614. Lilly soll wesentlich später entstanden sein, ja. Aber in diesen Berichten oder generell, wenn wir im Paranormalen uns aufhalten, spielt Zeit keine große Rolle. Ja, das haben wir ja schon an etlichen Berichterstattungen gemerkt. Ich finde das sehr, sehr unheimlich, diesen Gedanken, wenn man sich vorstellt, dass sowas Dunkles an einem Gegenstand, an einer Spukpuppe haftet, ja. Vor allen Dingen, wenn die Puppe viel, viel später erst quasi hergestellt wurde. Ja, also, naja, ich gucke mal gerade ein bisschen unauffällig in Richtung meiner Mystery Maggie. Tja, und ich muss schon sagen, Dama und ich, wir sind so ziemlich die Einzigen, die Mystery Maggie nicht unheimlich finden. Ja, meine Schwester, genau, die findet sie auch nicht unheimlich. Aber ansonsten, Mystery Maggie, ja, das ist übrigens das süße, nette Püppchen, das ich oftmals auf dem Bild habe, wenn ich die Sendung hier poste, ein Häppchen Spuk, ja. Und dieses nette, süß anmutende Püppchen in dem roten Kleidchen mit weißem Schürzchen, das ist Mystery Maggie. Und bevor wir hier mit unseren Spukpuppen aus aller Welt weitermachen, möchte ich euch mal kurz ein bisschen von Mystery Maggie erzählen. Und die kam tatsächlich eher, naja, in Anführungszeichen, zufällig zu mir.
Eine Frau wollte halt nun mal unbedingt einen Karton mit uralten Puppen loswerden. Und auf diesem Weg ist Mystery Maggie bei mir gelandet. Und es wurde behauptet, dass mindestens eine der Puppen in diesem Karton eigenständige Bewegungen machen würde, dass Kinderlachen zu hören sei, auch manchmal eine leise rufende Stimme. Ja, und irgendwie, weiß ich jetzt nicht, soll ich sagen, das kann ich bestätigen, ich würde sagen, zum Teil. Ihr müsst euch Maggie, wenn ihr sie jetzt nicht in irgendeinem Post schon mal gesehen habt bei mir, müsst ihr euch vorstellen, die hat lange blonde Haare, große blaue Augen, sie hat so ein kleines rotes Blümchen im Haar und ich habe ihr so eine kleine Kette, ja, ihr wisst ja, Nachtfalken und Steine, und ich habe Maggie so eine kleine Kette mit schönen Steinchen gemacht, ne? Und die hat dieses rote Kleidchen an, das Schürzchen, und die sieht wirklich an für sich sehr lieb aus. Und trotzdem hat sie irgendwas in ihrem Blick, das man schwer beschreiben kann. Ja? Also Mystery Maggie ist jetzt etliche Jahre schon, ich weiß gar nicht wie viele Jahre, aber viele Jahre ist Maggie jetzt schon bei mir. Und am Anfang war es eben Maggie. Und irgendwann hat es mit diesen kleinen Momenten begonnen, aus denen dann aus Maggie irgendwann Mystery Maggie wurde. Jetzt stell dir mal vor, du liegst nachts in deinem Bettchen, möchtest schlafen und dann hörst du kleine tappende Schrittchen. Ja, und manchmal, stell dir vor, ist direkt neben deinem Bett ein Geräusch, bei dem du automatisch hinschaust. Und das Krasse daran ist, dass Dama, meine Katze, immer dann, wenn ich irgendwas wahrnehme, noch bevor ich reagieren kann, Dama schon aufmerksam und ganz genau in diese Richtung schaut. Jetzt überhaupt nicht ängstlich oder so, sondern eher so neugierig, so als würde Dama sich fragen, was ist denn da schon wieder los? Na, und dann sitzen wir dann irgendwann beide auf dem Bett, schauen beide in dieselbe leere Ecke und ich denke mir zumindest, na toll, Maggie. Dama denkt sich wahrscheinlich, miau, Maggie. Und ich würde jetzt überhaupt nicht behaupten, dass Maggie nachts durch die Wohnung spaziert, weil dafür ist sie doch eigentlich viel zu brav, oder? Aber ich frage mich natürlich schon, ob alte Puppen, und Maggie ist ja auch eine alte Puppe, wirklich immer nur alte Puppen bleiben? Das ist die Frage.

So, und da sind wir wieder. Ja, wir sprechen jetzt über VV. VV, seine Geschichte kommt aus Brasilien und beginnt ebenfalls in den 1980er Jahren. VV war ein riesiger Kinderstar. Ja, der Schauspieler Orival Pessini hat die Figur erfunden und 1983 ist VV erstmals in einer Kindersendung erschienen. Und ab 1986 hatte VV sogar eine eigene Sendung. Und mit seinem großen, runden Gesicht, den dicken Wangen und der Knollennase, die wuscheligen Haare, schien er zunächst mal eine freundliche Erscheinung zu sein. Und natürlich gab es irgendwann auch die passenden, ja, ich nenne es mal Fanpuppen, also Merchandise dazu. Ja. Und auch hier hat plötzlich begonnen, eine Geschichte die Runde zu machen, bei der natürlich die Eltern die VV-Puppen ihrer Kinder genauer angeschaut haben. Es hieß nämlich, im Inneren der Puppe stecke ein schwarzer Dolch. Und damit nicht genug. Dieser Dolch wurde mit schwarzer Magie und satanischen Ritualen in Verbindung gebracht. Und die Geschichte hat sich ganz, ganz schnell verbreitet. Und das ist logisch, dann hat es geheißen, VV sei vom Teufel besessen, er könne nachts lebendig werden. Andere haben behauptet, die Puppe sei absichtlich so hergestellt worden, damit der Gegenstand im Inneren seine ja, dämonische Bedeutung verbreiten kann. Und natürlich ist dann die Frage aufgetaucht, was steckt denn aber nun wirklich in diesen VV-Puppen? Also wurden die VV-Puppen aufgeschnitten. So, und tatsächlich fand man darin einen ja, langen, spitzen Kunststoffstab. Und der hat aus bestimmten Blickwinkeln tatsächlich Ähnlichkeit mit dem Dolch gehabt. Für die Konstruktion dieser Puppe hatte das Teil aber eine ganz andere Aufgabe. Das hat nämlich den Kopf stabilisiert und hat den großen Kopf mit dem Körper verbunden. Es ist ja logisch, natürlich war die Erklärung für die Kinder und auch wahrscheinlich für viele Eltern nicht so spannend wie die Geschichte vom schwarzen Dolch. Und das sieht man auch einmal, dass quasi harmlose Kunststoffteile ganz schnell zu einem satanischen Dolch werden können. Aber die Gerüchte und Berichte gingen so weit, dass die Eltern die Puppen weggeworfen haben, sie zerstörten, selber aufgeschnitten haben, um den Dolch mit eigenen Augen zu sehen. Und je mehr Menschen tatsächlich diesen spitzen Gegenstand fanden, desto überzeugender wurden die Anfangsberichte. VV war zu dieser Zeit damals überall im Fernsehen, auf Bildern, als Spielzeug, in den Kinderzimmern. Und plötzlich erzählte man sich, dass ausgerechnet dieser lustige Kinderstar was Böses, Dämonisches im Bauch versteckt hatte. Und das eigentlich Unheimliche finde ich ja schon, dieser Gedanke, dass da irgendwas Dunkles in so einer Puppe steckt. Ja, also das ist wirklich ganz grauselig und ich kann mir vorstellen, dass das dem Ruf an sich sehr, sehr geschadet hat. Ja, und das, was ich eben dann noch mitbekommen habe, was ich noch gelesen habe, ist tatsächlich so, ich meine sogar, ich kann mich jetzt nicht mehr genau erinnern, aber ich meine, das war VVs Sendung, die dann tatsächlich auch abgesetzt wurde. Ja, wenn das jemand von euch weiß, dann schreibt es mir mal gerne. So, und jetzt kommen wir zu Claire, unsere nächste Spukpuppe, und ihre Geschichte beginnen, als die kleine Jill gerade mal 8 Jahre alt war. Und sie hat die alte Porzellanpuppe Claire von einer befreundeten Familie geschenkt bekommen. Kurz darauf ist die Frau gestorben, von der Jill diese Puppe bekommen hatte.
Und Jill hat Claire, also die Puppe Claire, als Erinnerung behalten. Die Puppe Claire hatte so ein klassisches Porzellangesicht und wirkte sowieso, kennt ihr mit Sicherheit, so die alten, vornehmen Kinderpuppen. Aber bald schon ist auffällig geworden, dass sich im Kinderzimmer von Jill merkwürdige Dinge abspielten. Nämlich gingen plötzlich die Spieluhren ganz von selber an. Und zwar immer in der Nähe, wo die Puppe Claire saß. Gleichzeitig fielen immer wieder mehrere Gegenstände auf einmal aus den Regalen, wenn Claire in der Nähe saß. Dinge, die das Mädchen Jill vermisste, sind später an ganz ungewöhnlichen Orten aufgetaucht, zum Beispiel in den Taschen von Claires Kleidchen. Und dann kam die besagte Nacht, die Jill bis heute nicht vergessen haben soll. Die Spukpuppe Claire war in dem Schaukelstuhl in der Ecke ihres Zimmers. Und mitten in der Nacht wurde Jill von dem Geräusch wach, nämlich von dem Geräusch des sich bewegenden Schaukelstuhls. Das Mädchen lag im Bett und sah verwundert zu. Und während der Schaukelstuhl weiter schaukelte, soll die Puppe Claire plötzlich den Kopf gedreht und Jill direkt angesehen haben. Und genau in diesem Moment begannen die Spieluhren alle gleichzeitig zu spielen. Und die mutige kleine Jill hat die Spukpuppe Claire daraufhin aus dem Zimmer verbannt, sie in eine Kiste gesteckt und diese Kiste hinter den Schrank geschoben. Man muss sich mal vorstellen, ja? Als Kind, ne? 8 Jahre. Ne? Also es ist unfassbar. Packt die da nachts die Puppe ab in die Kiste hinter den Schrank, fertig. Claire ist dort geblieben, in der Kiste, quasi hinten im Schrank. Nicht hinterm Schrank, sondern hinten im Schrank. Und die Geschichte hat aber damit nicht aufgehört, denn Jill hat weiter von ganz merkwürdigen Dingen gesprochen aus dem Haus ihrer Eltern. Und alle haben diese Merkwürdigkeiten mit der Spukpuppe Claire in Verbindung gebracht. Und dann gibt es so eine Art von Spur, nenne ich es mal, in der Claire-Geschichte. In paranormalen Berichten, in Foren, wird vermutet, dass die Puppe Claire mit dem Geist eines Opfers eines Zugunglücks verbunden sein könnte. Und diese Vermutung wird immer wieder in Berichten, in Foren, in paranormalen Foren, wird diese Vermutung immer wieder geäußert. Auf jeden Fall hat es zumindest diese Geschichte rund um Claire hat dafür gesorgt, dass Claire in unsere quasi Spukpuppenstunde Einzug gehalten hat. Also man muss sich das nur mal vorstellen, ja. Du bist 8 Jahre alt, hast eine alte Puppe in deinem Zimmer, plötzlich gehen nachts die Spieluhren an und dann sitzt da die Puppe im Schaukelstuhl, dreht langsam den Kopf zu dir und glotzt dich an. Boah. Also bei mir wäre da die Puppe nicht nur im Schrank gelandet, ja, die hätte einen neuen Wohnort bekommen. Also ganz ehrlich, ja. Naja, man weiß jetzt auch nicht, inwieweit quasi die Eltern dann irgendwann Claire mal, naja, ausquartiert haben. Nennen wir es mal so. So, bevor wir zur Isla de las Muñecas kommen, ja, nach Mexico gehen, machen wir natürlich Musik. Ja genau, wie gefällt euch eigentlich die Musikauswahl? Passt doch heute zum Thema Spukpuppen, oder? Ich find's gut.

Ja, und jetzt, wie schon angedeutet, die Isla de las Muñecas, die Insel der Puppen in Mexiko. Das ist einer der unheimlichsten Orte, den man sich überhaupt vorstellen kann. Diese Insel der Puppen liegt südlich von Mexiko-Stadt. Und in den 1950er Jahren lebte dort Don Julian Santana Barrera. Der lebte fast völlig zurückgezogen auf dieser kleinen Insel zwischen den Kanälen, so nenne ich es mal. Nach seiner eigenen Erzählung hat er eines Tages die Leiche eines kleinen Mädchens im Wasser gefunden. Und kurz danach hat er dort an dieser ähnlichen Stelle auch eine Puppe gefunden, die dort im Kanal trieb. Und er hat die Puppe dann an den Baum gehängt, um dem Geist des Mädchens was Gutes zu tun. In Mexiko, übrigens auch wie in anderen vielen Ländern, ja, hat man da ein bisschen anderen Zugang zu Geistern, ja, und sowas. Das ist da oftmals ein bisschen natürlicher, der Umgang. Na, heute im Alltag, wenn du von Geistern redest, ja, dann ist ja das Gelindeste, was dir passieren kann, dass du schief angeschaut wirst. Na, und in diesen Ländern ist es eben ein bisschen natürlicher. Also hat er die Puppe aufgehangen an dem Baum, um dem Geist des Mädchens was Gutes zu tun. Aber damit hat die eigentliche Geschichte um die Insel der Puppen begonnen. Denn Don Julian erzählte, dass er nachts Stimmen, Schreie und Schritte gehört hat. Er hatte das Gefühl, dass der Geist des Mädchens auf der Insel war und nach der Puppe suchte. Also hat er weiter alte Puppen gesammelt. Aus Kanälen, aus dem Müll oder von Menschen hat er welche bekommen, ja. Und er hat diese Puppen überall auf der Insel aufgehangen. Und mit den Jahren, das muss man sich mal vorstellen, er ist ja davon ausgegangen, dass der Geist des Mädchens seine Puppe sucht und dass er die Puppe nicht findet auf der Insel. Jetzt hat er wirklich über die Jahre einen regelrechten Puppenfriedhof entstehen lassen. Überall hingen Puppen in den Bäumen. Und jetzt muss man sich das mal vorstellen. Puppen zerfallen ja auch von Sonne, Regen, Feuchtigkeit. Manche hatten keine Augen mehr, bei anderen war nur noch der Kopf da. Oder es fehlten Arme oder Beine. Verfilzte Haare, verwitterte Gesichter. Ja, und manche Puppen haben wirklich mit leeren Augen irgendwo hingestarrt, weil sie ja keine Augen mehr hatten quasi. Na, und Don Julian hat sogar behauptet, dass die Puppen nicht einfach nur in den Bäumen oder an den Bäumen hingen, sondern dass manche von diesen Puppen auf ihre eigene Weise auf ihn reagierten. Und irgendwann kamen dann natürlich auch Besucher auf die Insel, die eben diese Puppenschar anschauen wollten. Und ganz viele haben später berichtet, dass sie Flüstern gehört hätten. Das Gefühl, von diesen Puppen beobachtet worden zu sein. Dass sie Bewegungen gesehen hätten, also von den Puppen. Ja? Und dann ist wirklich, das ist so ein Teil dieses Berichtes, dieser Geschichte, bei dem es einem wirklich kalt wird. Im Jahr 2001 ist dann Don Julian selber verstorben. Er ist ausgerechnet in dem Kanal an der Stelle ertrunken, wo er Jahrzehnte zuvor das tote Mädchen gefunden hatte. Und für viele Menschen war das nicht nur ein Zufall, sondern das war für viele Menschen das unheimlichste Kapitel seines Lebens. Ja, und heute hängen dort hunderte verwitterte Puppen zwischen den Bäumen. Und das müsst ihr euch vorstellen, wenn der Wind so durch die Gegend zieht, ja, dann bewegen sich diese alten Puppenkörper und Köpfe. Und als Besucher stehst du dann da zwischen Puppen ohne Augen, Puppenköpfe, die von Ästen hängen,
und von hunderten so kleinen Gesichtern, die dich aus allen Richtungen anzuschauen scheinen. Ja, Don Julian wollte den Geist des ertrunkenen Mädchens besänftigen. Und am Ende hinterließ er quasi eine Insel, wo man sich wirklich fragt, ob er die Geister vertrieben hat oder ob er ihnen ein Zuhause gegeben hat. Das muss jeder für sich selber beantworten. Ja, und jetzt geht's weiter mit Mr. Fritz. So, Mr. Fritz. Das ist wirklich sehr, sehr düster. Die Geschichte von Mr. Fritz beginnt im Zweiten Weltkrieg. Zwischen 1943 und 1945 im deutschen Kriegsgefangenenlager. Dort befand sich der amerikanische Gefangene Billy Booth. Und der hat vor dem Krieg als Puppenspieler gearbeitet. Und er hatte Mr. Fritz für seine Mitgefangenen angefertigt. Ja, der hat den Kopf aus irgendeinem Papier und Kartoffelstärke, so in der Art, ja, hat der diesen Mr. Fritz gemacht, hat das Gesicht bemalt. Und so ist dieser alte, uralte, etwas, naja, der wirkt fast ein bisschen grotesk, ja, dieser Bauchrednerkopf mit den großen Augen und dem auffälligen Mund, ja. So ist der entstanden auf jeden Fall. Boah, schaudrig. Nicht nur wegen dem Ort, wo er entstanden ist, ne, sondern auch wegen des Aussehens. Billy Booth, also der quasi, den Mr. Fritz gemacht hat, hat den Krieg nicht überlebt, ne. Und ja, nachdem das Lager dann irgendwann befreit wurde, ist Mr. Fritz schließlich auf Umwegen nach Amerika und dann nach Großbritannien gelangt. Und dort hat die Geschichte begonnen, die Mr. Fritz seinen heutigen Ruf eingebracht hat. Ein Händler hat ihn in eine verschlossene Glasvitrine gesetzt. Und am nächsten Morgen war die Tür offen. Er hat die Tür erneut verschlossen und das Gleiche passierte wieder. Schließlich wurde sogar die Vitrine zugeklebt und am nächsten Morgen soll das Klebeband gelöst gewesen sein. Und auch hier haben wir dieses immer wieder auftretende Phänomen, dass sich von Mr. Fritz die Augen und der Mund verändert hatten, also die Stellung. Und daraufhin wurde es dem Händler doch ein bisschen arg mulmig und er hat Mr. Fritz in den Schuppen gebracht und hat abgesperrt. Die Kinder des Händlers wollten bald nicht mehr in diesen Schuppen oder in die Nähe des Schuppens gehen, weil sie eben aus dem Schuppen lachen und weinen gehört haben. Aus diesem Grund ist Mr. Fritz zum nächsten Sammler gekommen, nämlich zu Michael Diamond. Und das war eben auch so ein britischer Sammler und der hat Mr. Fritz ebenfalls hinter Glas aufbewahrt. Und hier waren die gleichen Phänomene. Einmal, also es hat sich die Vitrine immer wieder geöffnet, er hat sie verschlossen, ne? Und einmal ist es sogar so gewesen, dass Mr. Fritz nicht nur die Vitrinentür geöffnet haben soll, sondern er soll sich dann ganze ca. 15 cm über den Tisch bewegt haben. Na, und im September 2019, ein pfiffiges Kerlchen, der Michael Diamond, hat nämlich Michael Diamond eine Kamera aufgestellt, um Mr. Fritz nachts zu beobachten. Und auf diesen Aufnahmen, ich habe sie selber nicht gesehen, weil ich sie nirgendwo gefunden habe, ich habe aber Hinweise darauf gefunden, dass es diese Aufnahmen tatsächlich in dieser Form gibt. Auf diesen Aufnahmen soll zu sehen sein, wie sich die Anschnallen, Vitrinentür öffnet und sich bei dem alten Gesicht von Mr. Fritz Augen und Mund bewegen. Oh, das ist so echt krass, ja. Also das ist kein so ein moderner Plastikclown, ja, sondern dieser alte Kopf aus Zeitungspapier, Kartoffelstärke, was auch immer, ja. Und Mr. Fritz hat so eine lange Geschichte mitgebracht aus diesem Kriegsgefangenenlager. Jahrzehnte später steht er hinter Glas und
soll die Vitrinentür öffnen. Und oh, also ich möchte so einen alten Bauchrednerkopf nachts nicht unbedingt bei mir auf dem Schrank stehen haben. Also muss ich ganz ehrlich sagen. Und ich fand es so tragisch, dass Billy Booth hat Mr. Fritz ja geschaffen, um seinen Mitgefangenen was Gutes zu tun. Und ich glaube, wenn wir das ein bisschen mal so paranormal umlegen, was da passiert ist, ja, dann könnten wir sagen, okay, Billy Booth war im Gefangenenlager, das er auch nicht überlebt hat, ja, und da ist aber Mr. Fritz entstanden. Und dann, egal wo Mr. Fritz hinkam, er wurde immer wieder eingesperrt in die Glasvitrine. Und es ist ja da jetzt nichts, sag ich mal, Dramatisches passiert, ja, dass da Menschen schlecht geworden wären oder die Kopfschmerzen bekommen hätten oder so. Nee, es hat sich einfach immer nur die Tür geöffnet und einmal hat er sich eben bewegt. Ja, also diese 15 Zentimeter. Dann könnte man ja umlegen, okay, wäre es möglich, dass der Geist von Billy Booth, dass der in Mr. Fritz war und einfach nur Freiheit wollte, weil er die in seinem Leben nicht mehr bekommen hatte. Ich stelle ja nur eine Frage. So, und jetzt sprechen wir. Moment mal. Ein Blick auf die Uhr. Jawohl, das geht prima noch, weil jetzt geht's wirklich hier zur Sache. Jetzt wird's echt wild. Und zwar sprechen wir jetzt über Volker Eckert. Und jetzt habe ich für euch nämlich einen Bericht, bei dem quasi eine Puppe mit einem Serienmörder verbunden ist. Und das ist richtig krass. Volker Eckert, und das muss man sich mal vorstellen, der ist in Plauen aufgewachsen. Mein Gott, wie oft ich da vorbeigefahren bin oder durchgefahren bin, Plauen. Ja, also Plauen in der damaligen DDR, ne? Ehemaliger Osten, oder ist ja immer noch, gut, ihr wisst, was ich meine. Volker Eckert. Und als Junge hat er manchmal mit der Puppe seiner jüngeren Schwester gespielt. Besonders fasziniert haben ihn die langen Haare der Puppe. Also der hat immer wieder über die Haare gestrichen und der hat mit etwa 9 oder 10 Jahren, so steht's geschrieben, eine ganz ungewöhnliche Fixierung auf diese Puppen oder auf diese Puppe seiner jüngeren Schwester und die langen Haare entwickelt. Also eine ungewöhnliche Fixierung. Später hat er einem Psychiater erzählt, dass er als Jugendlicher begonnen hat, sich beim Spielen mit den Haaren sexuelle Fantasien auszudenken. Und irgendwann haben sich diese anfänglich normalen sexuellen Fantasien dahingehend verändert und gesteigert, dass er sich vorgestellt hat, die Puppe zu würgen und anschließend mit ihren Haaren zu spielen. Leider blieb es nicht bei der Puppenfantasie, denn Volker Eckert, gerade mal 14 Jahre alt, hat im Mai 1974 seine Mitschülerin Silvia O. in Plauen angegangen. Das Mädchen hatte lange Haare, genau so oder genau das, worauf Eckert inzwischen ja echt krankhaft fixiert war, mit 14 Jahren. Er hat diese Silvia O. angegriffen und hat sie gewürgt. Danach hat er sie getötet mit einer Wäscheleine und hat versucht, ihren Tod wie einen Selbstmord aussehen zu lassen. Und der Mord, ja, wurde damals erstmal tatsächlich als Suizid eingestuft und blieb jahrzehntelang ungeklärt. Das muss man sich auf der Zunge zergehen lassen. Und später ist Volker Eckert Fernfahrer geworden und ist quer durch Europa gefahren. Zwischen 2001 und 2006 hat er weitere Frauen getötet, überwiegend Prostituierte mit langen Haaren. Und nach den Morden
hat er die Haare seiner Opfer abgeschnitten und hat sie zusammen mit anderen persönlichen Gegenständen seiner Opfer als Trophäen aufbewahrt. Auch Fotos von seinen Opfern und genaue Notizen über seine Taten sind später gefunden worden. Boah, der hat ein Tagebuch geführt, Tagebuch des Grauens. Ja. Im November 2006 ist Volker Eckert in Köln festgenommen worden, nachdem er in Spanien eine Frau ermordet hat, die nächste. Ja, und in seinem Lastwagen haben Ermittler Aufnahmen gefunden, also Bilder gefunden von toten Frauen. Dazu seine handschriftlichen Aufzeichnungen, Seile. Und bei der Durchsuchung seiner Wohnung in Hof, ja, also gar nicht alles so weit weg, sind die Ermittler dann auf was gestoßen, das wiederum zu seiner alten Kinderobsession passte, nämlich eine lebensgroße

kann man echt vertragen, aber wenn man sich das nur vorstellt, da wird es einem schon echt merkwürdig im Herzen zumute. Ja, also das heißt, als Kind hat seine Fixierung da mit den Haaren von Schwesters Puppe begonnen. Jahre später wurden da echte Frauen mit langen Haaren zu seinen Opfern. Und als die Polizei seine Wohnung schließlich endlich, als sie ihn gefunden haben, durchsuchte, war da wieder die Puppe lebensgroß und mit Haaren und Gegenständen von seinen Opfern versehen. Oh. Und Eckert hat 6 Morde gestanden. Insgesamt konnten ihm aber mindestens, und wir sprechen hier von mindestens, 9 Morde zugeordnet werden. Ja, wobei die Ermittler davon ausgehen, dass die tatsächliche Zahl seiner Opfer viel, viel höher gewesen sein könnte. Muss man sich vorstellen. Und kurz vor seinem Prozess im Jahr 2007 hat er sich in seiner Gefängniszelle das Leben genommen. Ja, was aus Schwesters alter Kinderpuppe geworden ist, ist nicht bekannt. Ja, das hätte mich mal interessiert, aber na gut. Ich hätte auch mal interessiert, irgendwie, was mit dieser, naja, die ist wahrscheinlich in der Asservatenkammer, ne, die Gummipuppe. Oh. Aber jetzt, wenn man sich mal vorstellt, ja, diese Fixierung von diesem schon als Kind gestörten Menschen auf diese Puppe, ja, und wenn man sich jetzt vorstellt, dass, die, ja vielleicht, ne, lass uns mal ein bisschen weiterdenken, vielleicht steht genau diese alte Kinderpuppe seiner Schwester von damals heute irgendwo auf dem Dachboden, bei dir. Oder vielleicht hast du ja mal eine ganz harmlos aussehende Puppe auf dem Flohmarkt gekauft. Niemand weiß, wo sie geblieben ist. Wir kennen nicht mal mehr ihr Aussehen. Aber vielleicht sitzt ja gerade irgendwo jemand vor einer alten Puppe mit langen Haaren und denkt sich, die ist ja eigentlich ganz niedlich. Und wenn ihr zufällig so eine Puppe bei euch habt, da würde ich mir heute Nacht mal Gedanken machen und vielleicht mal ein bisschen genauer hinschauen. Ja, Eieiei, das ist wirklich, ne, also das hat mich echt total verstört. So, und jetzt habe ich noch eine Rausschmeißer-Spukpuppe für euch. Ich schaue dezent auf die Uhr, die kriegen wir noch hin. Die muss ich euch noch mitgeben. Und das ist tatsächlich die letzte Spukpuppe für heute, ne? Das haben wir doch wunderbar geschafft. So, wir sprechen um Flora. Und die Geschichte ist schon wirklich alt. Und Flor stammt aus dem Jahr 1862 und die Geschichte rund um Flor ist später von Henry Spicer in Strange Things Among Us veröffentlicht worden. Damals ist ein kleines Mädchen namens Eulalia nach einer Krankheit gestorben. Und ihre Puppe Flor war gerade in ihren letzten Tagen ständig bei ihr und wurde schließlich mit ihr beerdigt. Und die Puppe lag also im Sarg bei Eulalia. Und so war es ja auch vorgesehen. Einige Wochen nach der Beerdigung ist die Puppe Flor plötzlich wieder aufgetaucht. Kinder wollten sie in den öffentlichen Gärten, ne, das war ja damals so, gesehen haben. Einmal unter einem Rosenstrauch, auf einer Bank und schließlich haben sie Flor in den Händen eines fremden, dunkel gekleideten Mädchens gesehen. Und eine Spielgefährtin von der Eulalia hat Flor gesehen und hat sie sofort erkannt als die Puppe von Eulalia. Und die Erwachsenen waren da ein bisschen skeptischer, denn Flor sah inzwischen anders aus. Die hatte andere Kleidung und hat eine andere Kopfbedeckung getragen. Aber das Mädchen, also die ehemalige Spielgefährtin von Eulalia, hat Flor ganz genau gekannt. Und die hat besondere Merkmale beschrieben, die man nicht einfach erraten konnte. Und dann hat man schließlich die Puppe genauer angesehen und es hat sich herausgestellt, dass es Flor war. Und jetzt möchte man natürlich wissen, wie kommt eine Puppe, die zusammen mit einem verstorbenen Kind begraben wurde, plötzlich wieder in den Garten? Und daraufhin, man war ja damals auch nicht dumm, hat man sich Eulalias Grab näher angeschaut. Und hier wird diese alte Geschichte merkwürdig formuliert. In diesem Bericht heißt

es nämlich, der Sarg sei leer vorgefunden worden. Und was genau damit gemeint war, wird nicht weiter erklärt. Also es wird nicht ausführlich beschrieben, ob da jetzt der komplette Sarg leer war, also ob die Überreste von Eulalia auch weg waren oder ob man sich einfach nur auf das Fehlen der Puppe bezogen hat. Aber später natürlich führte die Spur zu einem Mann, der Gräber öffnete und Tote beraubt hat. Und der wurde schließlich zu einem Jahr Gefängnis verurteilt. Und da könnte man ja sagen, na bitteschön, da haben wir ja die Erklärung. Nö, ich habe da noch ein paar Fragen. Warum sollte ein Mann, der Gräber beraubt, überhaupt eine Kinderpuppe aus dem Sarg nehmen? Und warum war die Puppe Flor plötzlich umgezogen? Ja, also glauben wir wirklich, dass ein Grabräuber ein Püppchen andere Kleider anzieht? Also wer war dieses fremde, dunkel gekleidete Mädchen, das die Puppe Flor bei sich hatte? Und dieses Mädchen wird in dem alten Bericht tatsächlich beschrieben, aber niemand kann uns sagen, wer es war. Es wird nicht erklärt, woher kam es, warum hatte es die Puppe Flor bei sich oder was danach aus dem Mädchen wurde. Und das sind wirklich ganz, ganz spannende Fragen. Vielleicht war die Puppe Flor tatsächlich von einem Grabräuber gestohlen worden. Der hat sie dann umgezogen, ja, und hat sie irgendwo in den Garten gesetzt dann. Und das finde ich doch ein bisschen weit hergeholt, ja. Mich hätte interessiert, wer dieses fremde Kind war, dieses dunkel gekleidete Kind, ja, das eben die Puppe Flor hatte. Aber naja, also das, was ich euch erzählt habe, steht in diesem Bericht von 1862. Eine endgültige Antwort bekommen wir daraufhin leider nicht, muss man sagen. Und deshalb lassen wir Flor einfach dort, wo sie für Spukgeschichten am schönsten ist, mitten zwischen einer Erklärung und ziemlich hartnäckigen Fragezeichen, würde ich sagen. Ja, die Sendung ist vorbei. Ja, ihr habt wacker durchgehalten. Schaltet unbedingt nächste Woche wieder ein zu eurer paranormalen Radiosendung Ein Häppchen Spuk. Da geht's um unheimliche Berichte über Stalker. Ja, und damit sage ich vielen, vielen Dank, dass ihr dabei wart. Ich habe mich so gefreut, ja. Und schaltet auch gern wieder ein, wenn die Schatten länger werden, nächsten Freitag ab 22 Uhr. Für jetzt aber schlaft gut, behaltet eure Püppchen im Auge und träumt nichts, was ich in die nächste Sendung einbauen kann. Ich bin die Nachtfalkin und sage ciao, ciao.

0: Jetzt muss ich hier ganz kurz nochmal die Sendung aufnehmen. Wir haben ja noch ein Minütchen. Ich habe jetzt hier natürlich den Song angespielt, also das nächste Musikstück angespielt. Hab hier mein Handy laut, weil ich noch reinhören wollte, quasi den Song anhören wollte. Und dann habe ich zweimal die letzte Verabschiedung gehört von mir. Jetzt mal ganz im Ernst, Leute, habt ihr das auch doppelt gehört, irgendeinen Satz? Also den letzten Satz da mit dem Ciao, Ciao? Also es ist ja wirklich echt gruselig. Ich habe das jetzt zweimal hintereinander gehört. Das kann an für sich eigentlich überhaupt nicht wahr sein. Bitte, bitte schreibt mir, wenn ihr es auch gehört habt. Nachtfalkin@t-online.de. Und jetzt wirklich, ciao, ciao.
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